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15: Ich bin Joshua Heise. Die deutsche Fußballnationalmannschaft hat ihre WM-Generalprobe gegen Mitgastgeber USA gewonnen. Das DFB-Team gewann in Chicago mit 2:1, trotz Jetlag und schwülem Wetter. Thomas Bremser berichtet.
16: Das Spiel ist kaum angepfiffen, da jubelt die deutsche Mannschaft schon. Kai Havertz trifft schon nach 2 Minuten. Doch danach passiert erstmal nicht viel. Nach 37 Minuten kommen die USA verdient zum Ausgleich. Durch einen Weitschuss Volleyhammer unter die Latte. Nach rund einer Stunde trifft dann ausgerechnet Leroy Sané, der den verletzten Lennart Kahl ersetzt hat.
15: Der Verband der Familienunternehmer fordert, dass der Bundestag keine Sommerpause macht. Verbandschefin Ostermann will laut Redaktionsnetzwerk Deutschland die Reformgesetze zu Steuern, Arbeitsmarkt und Rente noch im August verabschiedet sehen. CDU-Politiker Bilger hält dagegen, das Kabinett arbeite den Sommer durch. Zudem könnten Ausschüsse jederzeit zu Sondersitzungen zusammenkommen. US-Verteidigungsminister Hegseth hat beim D-Day-Gedenken in der Normandie gegen Migration gehetzt. An europäischen Küsten kämen Menschen mit gefährlichen Ideologien an, sagte er auf dem US-Friedhof in Colville-sur-Mer. Am 6. Juni 1944 waren die Alliierten in der Normandie gelandet. Das leitete die Befreiung Westeuropas von der nazideutschen Besatzung ein. Die erste Runde des DFB-Pokals ist ausgelost worden. Der amtierende Pokalsieger der FC Bayern München muss gegen den Zweitliga-Aufsteiger Osnabrück ran. Augsburg spielt in Runde 1 gegen Cottbus, ebenfalls ein Zweitliga-Aufsteiger. Der erste FC Nürnberg fährt zum Drittligisten Viktoria Köln und Greuther Fürth hat den Zweitliga-Konkurrenten aus Bochum zu Gast. Schari-Bari, Schari-Bari.
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13: Ich bin Joshua Heise. Gelungene Generalprobe für die deutsche Fußballnationalmannschaft. Das Team von Bundestrainer Nagelsmann hat beim letzten Testspiel vor der WM in Nordamerika den Mitgastgeber USA mit 2:1 besiegt. Das erste deutsche Tor fiel direkt in der zweiten Minute durch Kai Havertz. Nach einem US-Ausgleich konnte Leroy Sané den Siegtreffer erzielen. Ab Montag müssen alle EU-Länder neue Regeln zur Lohntransparenz in nationales Recht umgesetzt haben. In Deutschland ist das aber noch nicht passiert. Das Bundesfamilienministerium will das deutsche Recht erst bis Anfang nächsten Jahres anpassen. Theoretisch könnte die EU nun ein Strafverfahren einleiten. Das Gesetz soll unter anderem Gehaltsunterschiede bei Männern und Frauen sichtbarer machen. In den ersten 5 Monaten des Jahres sind in Deutschland mehr als 1.400 Organe gespendet worden. Gut 12% mehr als im Vorjahreszeitraum. Trotzdem reicht die Zahl der Spenden weiter nicht aus. Zoe Tassovali berichtet.
14: Der leichte Anstieg bei den Spenden dürfte die Diskussion über neue Regeln trotzdem weiter anheizen. Denn in Deutschland gilt bisher nur jemand als Organspender, der zu Lebzeiten zustimmt oder dessen Angehörige nach dem Tod ihr Einverständnis geben. In vielen anderen europäischen Ländern ist das anders. Dort gilt grundsätzlich jeder als Spender, solange er nicht widerspricht.
13: 100 Meter in 9,98 Sekunden. Das hat der Hamburger Sprinter Owen Ansah bei der Sparkassengala in Regensburg geschafft und hat damit den bisherigen deutschen Rekord, der ebenfalls von ihm stammt, um eine Hundertstel Sekunde unterboten.
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12: Ich bin Joshua Heise. Guten Morgen. Die deutsche Fußballnationalmannschaft hat ihre WM-Generalprobe gegen Mitgastgeber USA gewonnen. Das DFB-Team gewann in Chicago mit 2:1, trotz Jetlag und schwülem Wetter. Thomas Bremser berichtet.
13: Das Spiel ist kaum angepfiffen, da jubelt die deutsche Mannschaft schon. Kai Havertz trifft schon nach 2 Minuten. Doch danach passiert erstmal nicht viel. Nach 37 Minuten kommen die USA verdient zum Ausgleich. Durch einen Weitschuss Volleyhammer unter die Latte. Nach rund einer Stunde trifft dann ausgerechnet Leroy Sané, der den verletzten Lennart Kahl ersetzt hat.
12: Schwere Verkehrsunfälle mit Cannabiskonsum am Steuer sollen bald auch in der amtlichen Statistik auftauchen. Das sieht ein Gesetzentwurf vor, der am Freitag in den Bundesrat kommt. Die Daten sollen die Unfallforschung verbessern und gezieltere Aufklärung ermöglichen. Seit August 2024 gilt beim Autofahren ein THC-Grenzwert, ähnlich wie die Promillegrenze bei Alkohol. DGB-Chefin Fahimi fordert eine verpflichtende Betriebsrente für alle Beschäftigten. Dem Redaktionsnetzwerk Deutschland sagte sie, rund 20 Millionen Arbeitnehmer hätten derzeit keine betriebliche Altersvorsorge. Fahimi schlägt deshalb vor, auch Beschäftigte ohne Tarifverträge unter bestimmten Bedingungen in die bestehenden Modelle aufzunehmen. Konkrete Eckpunkte will sie Ende des Monats vorlegen. Ex-Vizekanzler Habeck hat Israels Vorgehen im Gazastreifen und Westjordanland scharf kritisiert. Bei einer Veranstaltung der Zeit sagte der frühere Grünen-Chef, israelische Siedler würden mit brutaler Gewalt versuchen, Palästinenser aus dem Land zu drängen. Das sei, Zitat, im Grunde Terrorismus. Gleichzeitig betonte Habeck, dass es für den Hamas-Anschlag vom 7. Oktober 2023 keine Rechtfertigung gebe.
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15: Ich bin Angela Kress. Guten Morgen. Frauen und Männer sollen für gleiche Arbeit das gleiche Gehalt bekommen. Dabei sollen neue EU-Regeln helfen. Deutschland hat diese noch nicht umgesetzt und verstößt damit ab morgen gegen EU-Recht. Was genau sich ändern soll, weiß Ann-Christine Wenzel.
16: Bewerber sollen früh die Info bekommen, was das Einstiegsgehalt ist. Wer schon einen Job hat, soll erfahren können, was die Kollegen im Durchschnitt verdienen. Gruppiert nach Geschlecht, also nicht nach einzelnen Menschen. So sollen zum Beispiel Frauen erkennen, wenn Männer mit gleichen Aufgaben mehr verdienen. Und größere Arbeitgeber müssen künftig regelmäßig berichten, wie die Entgeltlücke zwischen Frauen und Männern ist.
15: Der Chef der Jungen Union Winkel schlägt vor, die Renten zum 1. Juli statt um 4,2 nur um 3% anzuheben. Dadurch könnte das BAföG wie geplant erhöht und Kürzungen beim Elterngeld verhindert werden, sagte er der Bild am Sonntag. Einfach wäre das nicht. Die Rentenanpassung ist gesetzlich festgelegt und lässt sich nicht einfach ändern. In 4 ostdeutschen Bundesländern stehen heute Wahlen auf kommunaler Ebene an. Der Ausgang könnte auch bundesweit für Aufsehen sorgen. Bei 3 Landratsposten stehen Kandidaten der AfD zur Wahl. Zudem gibt es eine Oberbürgermeisterwahl mit einem Kandidaten der rechtsextremen Partei Freie Sachsen. Bislang stellt die AfD bundesweit nur einen Landrat, nämlich im thüringischen Sonneberg. Gelungene Generalprobe für die deutsche Fußballnationalmannschaft. Das Team von Bundestrainer Nagelsmann hat beim letzten Testspiel vor der WM in Nordamerika den Mitgastgeber USA mit 2:1 besiegt. Das erste deutsche Tor fiel direkt in der zweiten Minute durch Kai Havertz. Nach einem US-Ausgleich konnte Leroy Sané den Siegtreffer erzielen.
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15: Ich bin Angela Kress. Guten Morgen. Die späten Anstoßzeiten der bevorstehenden Fußball-WM dämpfen das Geschäft von Kneipen und Biergärten. Nach einer Auswertung des Instituts der deutschen Wirtschaft machen sie deshalb weniger Umsatz. Julian Degler berichtet.
16: Mit gut 67 Millionen Euro an zusätzlichen Einnahmen kann die deutsche Gastronomie durch die WM rechnen, heißt es vom DIW. Würden alle Spiele um 19 Uhr statt teilweise mitten in der Nacht beginnen, wären es 103 Millionen. Wegen der späten Anstoßzeiten schauen vermutlich mehr Fans zu Hause am Fernseher anstatt in Kneipen oder Bars.
15: Der Vorsprung der AfD im Vergleich zur Union ist in einer aktuellen Umfrage erneut größer geworden. Die Partei erreichte in einer INSA-Umfrage für die Bild 29%, 8 Prozentpunkte mehr als die Union. Die Bild schreibt, der Abstand war in ihren Befragungen noch nie so groß. Bei den anderen Parteien registrieren die Meinungsforscher keine Veränderung zur Vorwoche. In den nächsten Tagen und Wochen verlassen im Allgäu und in Oberbayern tausende Tiere die Täler, um den Sommer in den Bergen zu verbringen. Der Alpwirtschaftliche Verein Allgäu blickt mit gemischten Gefühlen auf die Saison. Die Hirten befürchten Wolfsrisse auf den Weideflächen. Im Endeffekt könnte das auch die Artenvielfalt treffen, wenn viele Bauern ihre Tiere nicht mehr auftreiben und dann weniger Tiere die Weiden kurz halten, sagt der Vorsitzende. Die deutsche Fußballnationalmannschaft geht mit einem Erfolgserlebnis in das bevorstehende WM-Turnier. Das Team von Bundestrainer Julian Nagelsmann besiegte bei seiner WM-Generalprobe in Chicago Co-Gastgeber USA mit 2:1. Deutschland trifft zum Auftakt in der Gruppe E in einer Woche auf Curaçao. 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
14: Um 8:01 Uhr. Schönen guten Morgen an diesem Sonntag. Ja, das wird ein schöner Sonntag. Schönes Wetter steht bevor. Zunächst mit Sonne und Quellwolken. Ab der Mittagszeit setzt sich überall die Sonne durch. Und es wird ein sommerlicher Nachmittag mit Temperaturen bis 25 Grad. Aktuell haben wir 14 Grad am Sternplatz in Würzburg und ebenfalls 14 in Arnstein im Landkreis Main-Spessart. Der Charivari-Wettertrend. Morgen zum Start in die neue Woche, wenn für viele ja auch der Alltag wieder anfängt mit Job und Schule und so weiter, wird es auch nochmal recht sonnig mit über 25 Grad. Ab dem späten Nachmittag dann aber morgen erste Schauer und Gewitter. Ja, und dann wird es ganz anders. Von Dienstag bis Freitag herrscht kühles Tiefdruckwetter. Es regnet oft, auch Gewitter kann es immer wieder geben.
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15: Ich bin Angela Kress. Guten Morgen. Menschen sind kooperativer, als sie denken. Das hat eine im Fachmagazin Science veröffentlichte Studie gezeigt. Weltweit wurden über 100.000 Menschen befragt. Fast 70% waren bereit, auf eigene Vorteile, in dem Beispiel $30, zu verzichten, wenn dafür die Gemeinschaft profitiert. Die Befragten schätzten aber, dass nur 50% dazu bereit wären. In Deutschland waren sogar über 80% der Teilnehmer bereit, auf eigene Vorteile zu verzichten. EU-weit verdienen Frauen im Schnitt gut 11% weniger als Männer. Eine neue Richtlinie soll dabei helfen, das zu ändern. Zum Beispiel durch mehr Auskunftsrechte. Heute läuft die Frist ab, in der die Richtlinie in nationales Recht hätte umgesetzt werden müssen. Deutschland hat das bisher nicht gemacht. Bis Anfang 2027 soll das passieren. Die EU-Kommission muss jetzt entscheiden, ob sie ein Strafverfahren gegen Deutschland einleitet. Bei einem Schusswaffenvorfall im US-Bundesstaat Ohio sind bei einem Festival 12 Menschen angeschossen worden. 2 der Verletzten schwebten in Lebensgefahr, sagte ein Polizeivertreter. Die Polizei geht nach ersten Erkenntnissen davon aus, dass es mindestens 2 Schützen gab, die vermutlich aufeinander schossen. Die Fahndung nach den Verdächtigen läuft. Jetzt kann die WM kommen. Die deutsche Nationalmannschaft hat ihre Generalprobe gegen Mitgastgeber USA gewonnen. Das DFB-Team gewann in Chicago mit 2:1. Thomas Bremser berichtet.
0: Die deutsche Mannschaft geht selbstbewusst in die WM mit 9 Siegen in Folge. In Chicago hat nicht alles geklappt, aber der Bundestrainer spricht von einem perfekten Test. Denn sein Team konnte sich schon mal gewöhnen an schwülheißes Wetter, den frühen Anstoß zur Mittagszeit, einen stumpfen Rasen und einen emotionalen Gegner.
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14: Sonntag früh um 8:02. Was soll da schon auf den Straßen los sein? Nix natürlich. Genauso muss es sein. Gute Fahrt. Verkehrshotline 0800 30 80 700. WhatsApp gibt's auch, die Nummer online auf meinscharivari.de. 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
14: Jawohl, ich bin Ulrich Hirt. Guten Morgen.

Mainfranken startet ganz entspannt rein in diesen Sonntag mit der Cutting Crew. I've been in love before. Und vielleicht mit einer Tasse Kaffee oder mit einem Cappuccino. Auf jeden Fall mit einem Cappuccino, denn genau so heißt diese Sendung, unser Kirchenjournal auf Charivari, sonntags zwischen 8 und 10. Heute mit folgenden Themen. Viele Radfahrer, die noch mit einem normalen Fahrrad in Anführungszeichen unterwegs sind, werden es kennen, das Gefühl, wenn einen jemand mit einem E-Bike überholt. Auch unserem Hör-mal-zu-Autor versetzt das manchmal eine Spitze. Gleich mehr dazu im ersten Beitrag. Wir schauen nochmal zurück auf den Katholikentag. Eine Reporterin hat vor Ort eine meditative Weinbergswanderung mitgemacht. Und ein Kollege hat sich auf dem Katholikentag mit Frauen unterhalten, die ins Priesterseminar wollten, aber wegen ihres Geschlechts abgelehnt wurden. In der katholischen Kirche können ja nur Männer Priester werden. Dazu passt dann auch der nächste Beitrag, denn wir machen weiter mit unserer Serie Priester werden, Priester sein. Diese Woche schauen wir uns mal an, wie die praktische Ausbildung in Bad Kissingen abläuft. Nächste Woche startet die WM in Mexiko, USA und Kanada. Bei aller Vorfreude, ganz unproblematisch ist sie nicht. Und am Ende gibt es noch einen Veranstaltungstipp, wie immer. Und diesmal geht's auf die Würzburger Käsburg und da wird es musikalisch.

0: Elton John, I don't wanna go on with you like that. Hier bei uns bei Charivari am Sonntag, 8.18 Uhr. Guten Morgen, Mainfranken. Fahrradsaison ist ja schon eine ganze Weile, doch die Welt ist da seit ein paar Jahren in zwei Gruppen aufgeteilt. Die einen fahren mit und die anderen fahren ohne Strom. Und für Letztere kann das schon mal zur Belastungsprobe werden, hat unser Kirchenmagazin-Redakteur Burkhard Vogt am eigenen Leib erfahren. Aber hört selbst.
1: Hör mal zu.
2: Es gibt für mich als Radfahrer auf meinem Weg vom Stadtteil in die Stadt eine kleine Quälerei. Die Bahnüberquerung. Keine schlimme Steigung, aber man muss halt kurz mal in die Pedale treten. In der letzten Zeit werde ich da häufig von anderen Radfahrern überholt. Die fahren mit E-Bikes und die kleine Anhöhe ist für sie ein Klacks. Als kürzlich wieder ältere Herrschaften an mir vorbeizogen, sagte der Letzte in der Gruppe tröstend zu mir, denken Sie sich nichts, ist halt elektrisch. Eine nette Geste, denn tatsächlich spüre ich bei diesen Überholmanövern, wie die Eitelkeit kurz an mir knappert. Irgendwas in mir mag es nicht, wenn ich nicht zur Spitzengruppe gehöre. Vielleicht ist das ja ein gesunder Impuls, weil er mir dabei hilft, nicht mehr anzustrengen. Diesmal verschafft mir die Elektrizität aber doch eine kleine Genugtuung. An der nächsten Ampel hatte ich die E-Bike-Fahrer nämlich dank des roten Signals wieder eingeholt.

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1: Aktuell 16 Grad bei euch in Kastell im Landkreis Kitzingen und 17 Grad am Botanischen Garten in Würzburg. Ein schöner Sonntag wird das, zunächst mit Sonne und Quellwolken. Ab der Mittagszeit setzt sich dann überall die Sonne komplett durch. Es wird ein sommerlicher Nachmittag, Temperaturen bis 25 Grad heute. Richtig hübsch. Der Charivari-Wettertrend morgen auch hübsch, nämlich sonnig mit über 25 Grad zum Start in die neue Woche. Auch für viele der erste Tag dann der Arbeitszeit wieder nach den Pfingstferien. Ab dem späten Nachmittag morgen erste Schauer und Gewitter. Ab Dienstag dann eher durchwachsenes Wetter, kühleres Tiefdruckwetter, öfter Wolken und Regen.
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1: Eine Minute vor 8:30, keine Störungsmeldungen derzeit. Wenn es was gibt, 0800 30 80 700, die Charivari Verkehrshotline. Per WhatsApp könnt ihr euch auch melden. Die Nummer dazu gibt's online auf meinscharivari.de.

0: Die Klassiker unserer Zeit am Sonntagmorgen bei Charivari. Billy Idol werden wir noch hören mit Hot in the City, ein richtig schöner 80er Sommerhit. Lois mit dabei, Paul Young kommt auch gleich. Und jetzt unser nächstes Thema im Kirchenjournal Cappuccino. Weinbergmomente, ein Spaziergang für Seele und Geist. So hieß sie, diese ganz spezielle Wanderung mit spirituellen Impulsen, Meditation und Wein. Veranstaltet vom Internationalen Katholischen Hilfswerk Missio. Geführt von der Bildungsreferentin Stefanie Garbe und ihrer Kollegin Tiziana Hofmann. Ronja Goy wollte wissen, wie sich das anfühlt und hat sich gemeinsam mit ihrer guten Freundin Renate Saar auf den Weg gemacht. Aus Würzburg hinaus, hinein in die Weinberge am Würzburger Stein.
1: Sie sind jetzt quasi mit uns gekommen, um dem Alltag ein bisschen zu entkommen, um ein bisschen runterzufahren.
2: Wir laufen jetzt von der Stadt in Richtung Weinberge und müssen jetzt gerade die Stufen raufmarschieren, was ganz schön anstrengend ist. Man fängt schon an zu schwitzen, oder?
3: Let's go!
4: Das schaffen wir, ja.
2: Ja, wir sind jetzt mittlerweile in den Weinbergen angekommen und können runter auf die Stadt schauen. Wir sehen die Festung und den Main und ganz viele Reben, die jetzt schon das Wachsen und Gedeihen anfangen in ganz zartem Grün.
5: Im Bahnhof haben wir direkt vor Augen, da bewegt sich ständig was.
2: Man schaut so oft den Trubel der Stadt, man merkt aber, je weiter man von der Stadt wegkommt, desto weniger wird der Lärm und desto mehr hört man die Vögel zwitschern. Und man hat irgendwie gleich das Gefühl, dass es so ein bisschen meditativ ist, oder?
5: Wenn man so durch die Weinberge geht, kann man immer seinen Gedanken nachhängen. Ich denke, dass man dann über irgendwas nachdenkt, was einem beschäftigt und versucht dann, auf solchen Spaziergängen Lösungen zu finden oder rauszufinden als manchen.
1: Als Impuls, ihnen mitzugeben, dass die Natur einfach in ihrer vollen Pracht wahrgenommen werden soll und uns auch hilft, Ruhe zu finden. Alles wächst, lebt und entfaltet sich ohne Hast und ohne Anstrengung. Und deswegen würde ich Sie bitten, Ihr Herz und Ihre Gedanken öffnen, tief einatmen und tief ausatmen.
5: Hier gibt es Weinbergswurzeln, die ausgegraben sind. Also alte hat mich jetzt angesprochen.
2: Das passt auch total gut zu dem, was sie gerade gesagt hat, dass man hier so die Augen aufmachen kann für die Natur. Weil sonst im Alltag, wenn es so trubelig ist, hat man gar keinen Blick manchmal für solche Sachen, oder? Hast du einen Schirm dabei, Renate?
5: Nee, Kapuze.
2: Jetzt hagelt's.
5: Erst ab 7 Uhr steht in der Wetter-App, dass es tröpfelt.
2: Wir sollen, glaube ich, irgendeine Gehmeditation machen. Hast du das verstanden? Was muss
5: das
2: man da machen?
5: Ja. Man soll die Schritte beobachten beim Einatmen und beim Ausatmen. Dadurch konzentriert man sich natürlich auch sehr auf den Körper und über das Abrollen mit dem Fuß, die Verhaftung mit der Erde spüren.
2: Wird man ruhiger innerlich, oder?
5: Wird ruhiger dabei, ja. Durch diesen Atemrhythmus der längeren Ausatmung als Einatmung wird man ruhiger.
2: Probieren wir das aus?
5: Ja.
2: Erst mal setzen.
5: Also, wir sind am Ende unserer besinnlichen Wanderung angekommen.
6: Es gibt aber natürlich noch ein kleines Schmankerl, ein kleines Schlückchen Wein.
2: Aus einem roten Pappbecher
5: aus
2: trinkst
5: einem roten
2: du
5: Pappbecher.
2: Wein.
5: Ich habe probiert. Ich nehme mal an, es ist ein Müller-Thurgau.
2: Wir schauen mal.
5: Silvaner.
2: Wie schmeckt er dir?
5: Frankenwein schmeckt mir immer. Ich bin ja fast mit Frankenwein getauft.
2: Der Impuls war ja zum Thema Dankbarkeit, für was man dankbar ist. Fällt dir dazu was ein, für was du dankbar bist?
5: Ich bin dankbar, dass ich auch in so einer Zeit leben konnte, Friedenszeit von meiner Geburt an bis heute.
0: Immer wieder gibt es solche Weinwanderungen in Würzburg. Wenn es soweit ist, erfahrt ihr davon in unseren Veranstaltungshinweisen. Ihr könnt so eine meditative Weinwanderung auch selbst machen. Vielleicht gibt es einen Spruch, eine Liedzeile, die euch inspiriert. Nehmt sie mit. Spaziert durch die Weinberge, lasst eure Gedanken fließen, schaut auf den Main, stellt euch vor, wie ihr eure Sorgen davon spült. Beobachtet achtsam die Natur und beendet euren Spaziergang an einem schönen Aussichtspunkt bei einem Glas Traubensaft oder Wein.

0: Neu auf Charivari Loi und Get Lucky. Hier ist Charivari um 8.47 Uhr am Sonntag. Vor gut einem Jahr ging es durch die Presse. 9 junge Theologiestudentinnen hatten einen Aufnahmeantrag für das Freiburger Priesterseminar gestellt. Nun können Frauen in der katholischen Kirche ja keine Priesterinnen werden. Burkhard Vogt hat sich am Rande des Katholikentags mit einer der Studentinnen getroffen und wollte wissen, wie sie denn auf so eine verrückte Idee gekommen ist und wie die Geschichte weitergegangen ist.
1: Wir saßen einmal zusammen und haben gesehen, das Priesterseminar schreibt aus, dass man sich bewerben kann. Und wir haben uns gedacht, wir möchten uns bewerben, obwohl wir Frauen sind und das ja eigentlich nicht, also keine Priesterinnen in der katholischen Kirche werden können.
2: So geschehen vor gut einem Jahr. Im Mai 2025 hat sich Lara Falter zusammen mit 8 weiteren Theologiestudentinnen um die Aufnahme im Freiburger Priesterseminar beworben. Das geht in der katholischen Kirche ja eigentlich nicht. Dementsprechend war die Reaktion.
1: Also wir haben direkt auch eine E-Mail bekommen. Unsere Bewerbungen wurden abgelehnt. Damit haben wir natürlich schon gerechnet, aber wir wurden zum Gespräch eingeladen von dem Weihbischof Würz, der ja auch Regens ist, also der Vorsteher vom Priesterseminar.
2: Die jungen Frauen, die ihre Initiative den Namen Mein Gott diskriminiert nicht gegeben haben, haben dieses Gesprächsangebot gerne angenommen.
1: Unsere Idee war erstmal, nicht Argumente hin und her zu werfen, weil wir gemerkt haben, das wurde die letzten Jahre schon genug.

0: gemacht, da kommen wir irgendwie nicht weiter, sondern vor allem auf unsere persönlichen Geschichten zu gehen und zu erzählen, was wir für Berufungs- oder auch Sehnsuchtsgeschichten haben, Priesterinnen zu werden, was da für uns persönlich auch mit dranhängt.
1: So sind sie in das erste Treffen gegangen und mittlerweile haben insgesamt 6 Gesprächsrunden stattgefunden. Auch wenn Lara Falter diese Gespräche als sehr offen beschreibt, haben sie natürlich an der Abweisung von Frauen, die in der katholischen Kirche Priesterinnen werden wollen, nichts geändert. Da steht nun mal das Kirchenrecht im Weg, das nur auf oberster Ebene geändert werden kann. Trotzdem sagt sie, die Bewerbungsaktion hat etwas gebracht.
0: Dieser Schritt, uns zu bewerben, war eigentlich auch ein Riesenschritt aus der Ohnmacht heraus. Wenn ich als Frau in der katholischen Kirche aufwachse, dann immer mit dem Wissen, ich kann keine Priesterin werden. Und das bringt einen auch sehr in die Ohnmacht rein. Und der Moment, wo wir uns zusammengetan haben und diesen Schritt gegangen sind, war für uns auch ein Riesenschritt aus der Ohnmacht heraus. Also das hat sehr viel Kraft alleine schon gegeben.
1: Dazu kommt natürlich die öffentliche Aufmerksamkeit für das Thema, die dadurch erzeugt worden ist. Über die Aktion der Frauen wurde bundesweit berichtet. Der Gruppe Mein Gott diskriminiert nicht geht es auch um Bewusstseinsbildung. Sie betreibt eine Homepage und ist in den sozialen Medien unterwegs, kann auch für Workshops angefragt werden. Wenn man Lara Falter fragt, wo sie mit diesem Thema gerne in 10 Jahren stehen würde, sagt sie mit einem Lachen:
0: Also im besten Fall sind wir Priesterinnen, aber nee, also ich würde mir wünschen, dass dieses Thema weiter ins Gespräch kommt, dass auch Kleriker die Weihe für alle zu ihrem Thema machen, weiter darüber sprechen, dass wir an dem Thema immer noch dran sind. Und das andere, was ich mir wünsche, ist, dass Menschen, die in dieser Kirche sind, den Mut haben, sich selber als Kirche zu verstehen und auch schon was entstehen zu lassen. Also im Kleinen schon das zu kreieren, wofür wir kämpfen. Weil ich glaube, das ist das, was am Ende Kraft gibt und auch schon einen Ort gibt, wo wir irgendwie auch zu Hause sein können.
2: Das klingt so, als hätten die Freiburger Frauen ihren Traum vom Priesteramt nicht aufgegeben. Mal sehen, was in dieser Frage noch so passiert. Und jetzt zur Einstimmung auf diesen sonnigen Sonntag. Billy Idol, ein Sommerklassiker, Hot in the City of Charivari.

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1: Aktuell 15 Grad bei euch in Estenfeld im Landkreis Würzburg, 17 Grad am CCW hier in Würzburg. Schönes Wetter an diesem Sonntag. Zunächst Sonne und Quellwolken, ab der Mittagszeit dann überall Sonne und ein sommerlicher Nachmittag mit bis zu 25 Grad wird das dann. Der Charivari-Wetter-Trend. Morgen ist auch nochmal alles in Butter. Sonne und bis 25 Grad zum Start in die neue Arbeitswoche, die auch wieder eine Schulwoche sein wird. Ab dem späten Nachmittag gibt es dann erste Schauer und Gewitter. Und das ist dann die Einstimmung auf die folgenden Tage. Da wird es eher weniger schön. Kühleres Tiefdruckwetter, öfter Wolken und Regen mit dabei.
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2: Ich bin Angela Kress. Guten Morgen. Die späten Anstoßzeiten der bevorstehenden Fußball-WM dämpfen das Geschäft von Kneipen und Biergärten. Nach einer Auswertung des Instituts der deutschen Wirtschaft machen sie deshalb weniger Umsatz. Julian Degler berichtet.
3: Mit gut 67 Millionen Euro an zusätzlichen Einnahmen kann die deutsche Gastronomie durch die WM rechnen, heißt es vom DIW. Würden alle Spiele um 19 Uhr statt teilweise mitten in der Nacht beginnen, wären es 103 Millionen. Wegen der späten Anstoßzeiten schauen vermutlich mehr Fans zu Hause am Fernseher anstatt in Kneipen oder Bars.
2: Die Bereitschaft zur Kooperation mit Fremden, auch zum eigenen Nachteil, ist einer Studie zufolge weltweit stark ausgeprägt. Dabei unterschätzen die meisten aber den Kooperationswillen ihrer Mitmenschen. In der Studie im Fachmagazin Science steht auch, Menschen in Deutschland waren besonders kooperativ. Einer der Studienautoren sagte, viele schätzten ihre Mitmenschen zu negativ ein, dadurch schwächten wir uns selbst. Schwerere Verkehrsunfälle mit Einfluss von Cannabis am Steuer sollen bald in der amtlichen Statistik erfasst werden. So steht es in einem Gesetzentwurf des Bundesverkehrsministeriums, der am Freitag in den Bundesrat kommt. Das Ziel: sehen, welche Auswirkungen Cannabiskonsum auf die Verkehrssicherheit hat. Erfasst werden soll in Zukunft, wie viel THC wurde im Blut nachgewiesen, ähnlich wie auch schon beim Alkoholkonsum. Gelungene Generalprobe für die deutsche Fußballnationalmannschaft. Das Team von Bundestrainer Nagelsmann hat beim letzten Testspiel vor der WM in Nordamerika den Mitgastgeber USA mit 2:1 besiegt. Das erste deutsche Tor fiel direkt in der zweiten Minute durch Kai Havertz. Nach einem US-Ausgleich konnte Leroy Sané den Siegtreffer erzielen.
1: Ole, ole. 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
1: Eine Minute nach 9, keine Störungsmeldungen, keine Blitzer. Wenn es irgendwas gibt, gerne melden 0800 30 80 700. Gerne auch per WhatsApp, die Nummer dafür online auf meincharivari.de. 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
1: Mit Ulrich Hirt, guten Morgen, einen schönen Sonntag mit Charivari, jetzt mit Freddie Mercury. Und The Great Pretender.

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0: ganz großen 80er natürlich mit dabei auf Charivari, denn wir lieben die 80er, Imagination und Just an Illusion. 9.12 Uhr am Sonntag. Wir begleiten ja weiter Benedikt Dürrlauf aus Kleinochsenfurt im Landkreis Würzburg. Der 33-Jährige wurde vor kurzem zum Priester geweiht und arbeitet in Bad Kissingen und Umgebung. In unserer Serie Priester werden, Priester sein, ging es letzte Woche um die theoretische Ausbildung, jetzt um die praktische. Annalena Ils hat ihn in Bad Kissingen besucht.
1: Ich bin in der Schule eingesetzt, aktuell hauptsächlich in der Grundschule hier in Bad Kissingen. Und bin da in der 4. Klasse für den Religionsunterricht. Den gilt es natürlich auch vorzubereiten, was während der Woche auch einige Zeit in Anspruch nimmt. Aber ansonsten, ja, ich darf als Diakon jetzt taufen, trauen und der Dienst des Beerdigens gehört natürlich mit dazu.
2: Sagt Benedikt Dürrlauf. Seit 2024 ist er im pastoralen Raum Bad Kissingen eingesetzt. Währenddessen wurde er im Herbst 2025 zum Diakon geweiht. Neben der Alltagsarbeit wird er auch auf schwierige Situationen vorbereitet.
1: Im Pfarreikontext kommen wir natürlich auch mit ganz vielen verschiedenen Situationen in Kontakt, auch mit Situationen, wo Menschen in ihrem Leben nicht weiter wissen. Da werden wir in der Ausbildung so gut wie möglich theoretisch darauf vorbereitet. Aber wenn es dann in der Praxis auch uns wirklich begegnet, muss man als Seelsorger einfach mit einem Gespür für den Menschen da sein, zuhören können. Oft muss man gar nicht viel dazu sagen oder Ratschläge geben. Oft reicht es einfach, wenn man da ist, zuhört und den Menschen Gottes Trost und Zuwendung auch zusprechen kann.
2: Wenn er Gesprächsbedarf hat, steht ihm sein Mentor zur Verfügung. Jeder Priester in Ausbildung hat einen Mentor.
1: Also mit meinem Mentor kann ich sehr gut auch über solche Themen sprechen, über Situationen, die mir hier begegnen. Auch nochmal reflektieren, wie habe ich reagiert, war das gut so oder wo muss ich auch nochmal für mich nachbessern.
2: Gerd Greyer ist Pfarrer in Bad Kissingen. Er hat schon mehrere Menschen als Mentor begleitet. Bisher Gemeinde- und Pastoralassistentinnen und Assistenten. Benedikt Dürrlauf ist der erste Priesteramtskandidat. In der praktischen Berufseinführung baut immer ein Baustein auf den anderen auf.
3: Das ist das Spannende in diesen 3 Jahren. Erstmal so als Praktikant, also mehr so mitgehen, dann neu Diakon, plötzlich taufen, beerdigen, hat jetzt nichts mit dem Dienst als Diakon zu tun, das können auch, machen ja auch andere bei uns im Team. Und jetzt kommt nochmal Neues dazu, als Priester dann, Eucharistiefeier, Krankensalbung spenden, Beichte, also da nochmal neu auch zu begleiten, dann auch in diese Dienste dann gut reinzukommen.
2: Seit Mai 2026 darf Benedikt Dürrlauf alles. Beerdigen können alle pastoralen Mitarbeiter und besonders qualifizierte Ehrenamtliche. Taufen und Ehepaare trauen dürfen im Bistum Würzburg nur Diakone und Priester. Üblicherweise leben Priester in der Ausbildung mit im Pfarrhaus. In Bad Kissingen ist das nicht der Fall. Trotzdem gibt es ein gemeinsames Gebetsleben.
3: Unser Pfarrhaus in Bad Kissingen ist mit 3 Priestern besetzt. Also es sind nur 2 Pfarrvikare. Jeder hat seine Wohnung, jeder hat seinen Bereich. Deswegen ist der Dürrlauf wohnt jetzt sehr privat unten in Kissingen. Sonntag früh ist Ritual, gemeinsames Morgengebet, lautes Frühstück. Mittagessen sind wir wieder in der Wohnung unter der Woche. Wochenende gehen wir mal irgendwo essen oder sind eingeladen. Also da ist schon auch so Kontakt. Jeder hat seinen Bereich, aber schon auch gemeinsam das Leben teilen.
2: Auch während der Ausbildung dürfen die angehenden Seelsorger schon kreativ werden. Benedikt Dürrlauf hat zum Beispiel das Format Night Prayer, auf Deutsch Nachtbeter oder Nachtgebet, eingeführt.
4: Der Night Prayer ist ein Andachtsformat, bestehend aus 2 Teilen. Einmal der erste Teil mit einer Katechese, das heißt mit einem Schrifttext und einem Impuls dazu. Und im zweiten Teil dann Anbetung, wo der Kern in den Fürbitten liegt. Das heißt, die Gottesdienstteilnehmerinnen und Teilnehmer dürfen ihre ganz persönlichen Fürbitten, Anliegen aufschreiben und dann nach vorne zum Allerheiligsten bringen und auch ablegen.
0: Dazu werden Lieder gesungen und die Kirche ist besonders schön beleuchtet. Der nächste Night Prayer Termin ist am Samstag in der St. Jakobuskirche Bad Kissingen. Los geht es um 19.30 Uhr. Nächste Woche sprechen wir in unserer Serie Priester werden, Priester sein über die herausfordernden Fragen. Zölibat, Frauen in der Kirche und den Rückgang des pastoralen Personals.

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1: Oft ist die Sonne schon zu sehen, aber auch ein paar Quellwolken treiben sich am Himmel noch rum. Ab der Mittagszeit ist damit Schluss, dann setzt sich eigentlich überall die Sonne durch. Und es wird ein schöner sommerlicher Sonntagnachmittag mit Temperaturen bis 25 Grad. Aktuell haben wir schon 19 an der Neubaukirche in Würzburg und 17 Grad bei euch in Eusenheim im Landkreis Main-Spessart. Der Charivari-Wetter-Trend, morgen auch nochmal richtig schön zum Start in die neue Woche. Sonnenschein über 25 Grad. Ab dem späten Nachmittag ist aber Schluss mit lustig. Dann kommen erste Schauer und Gewitter. Ein neues Tiefdruckgebiet kommt heran, bringt ab Dienstag dann in den folgenden Tagen kühleres Tiefdruckwetter mit Wolken oft und auch mit Regen.
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1: Eine Minute vor 9:30, keine Störungsmeldungen. Wenn es was gibt, gerne anrufen 0800 30 80 700. Die WhatsApp-Nummer gibt's online auf meinscharivari.de.

0: Schönen guten Morgen. Charivari hier mit den Klassikern unserer Zeit am Sonntag. Und am Donnerstag geht sie los, die Fußball-WM 2026. Diesmal wird gleich in drei Ländern gespielt, in den USA, in Kanada und in Mexiko. Viele hoffen da sicher auf gute Stimmung und spannende Momente. Doch es lohnt sich auch mal, auf die Umstände rund um die Spiele zu schauen. Da gibt es nämlich viel Kritik. Burkhard Vogt hat nach den guten und den kritischen Aspekten dieses Turniers gesucht und dafür unter anderem die Meinung des Sportbischofs der Deutschen Bischofskonferenz eingeholt.
1: Im Vorfeld wird ja echt Schwieriges diskutiert, zum Beispiel, ob die FIFA das nur zur Gelddruckmaschine macht, also die Kommerzialisierung von der FIFA. Das ist schon hochproblematisch. Die Eintrittstickets, selbst die Anfahrtskosten zu den Stadien sind exorbitant, viel höher offensichtlich, vor allem in den USA als woanders. Und dass es dann nochmal so eine Trump-Politshow wird, wo sich gewissermaßen der Trump das zu seinen Spielen macht, das finde ich alles extrem problematisch.
2: Sagt der Passauer Bischof Stefan Oster. Er ist für die Deutsche Bischofskonferenz für den Sport zuständig. Mit den kritischen Fragen zur Fußballweltmeisterschaft, die ab dem 11. Juni in Mexiko, Kanada und in den USA veranstaltet wird, ist er nicht alleine. Unter anderem hat das kirchliche Hilfswerk Miserior auch so seine Anfragen. Helena Rasper arbeitet dort. Nach ihrer Einschätzung werden in Mexiko die Menschen vor Ort kaum vom Event profitieren.
3: Viele unserer Partner vor Ort sagen ganz klar, die WM richtet sich vor allem an ein internationales Publikum. Die Tickets kosten teilweise mehrere tausend Euro und sind für die meisten Menschen wirklich unbezahlbar. Das heißt, der Fußball, der eigentlich alle verbinden soll, wird hier plötzlich zum Event für Wohlhabende und Touristen. Gleichzeitig nimmt die FIFA Milliarden ein. In Mexiko werden diese Einnahmen aber nicht versteuert. Also die großen Einnahmen fließen kaum in die lokale Bevölkerung zurück.
2: Zwar sei in dem lateinamerikanischen Land anlässlich der WM auch viel gebaut worden, doch auch das gezielt vor allem für die erwarteten Gäste. Gleichzeitig fehlt an anderer Stelle Geld, zum Beispiel für eine stabile Wasserversorgung. Die Vorbereitungen haben auch Auswirkungen auf den Alltag der Menschen.
3: Viele erleben steigende Mieten und merken, dass ihre Viertel sich stark verändern. Wohnungen werden vermehrt an Touristen vermietet, zum Beispiel über Plattformen wie Airbnb. Also Menschen werden verdrängt, weil sie sich ihre Gegend nicht mehr leisten können. Dazu kommen Berichte, dass Obdachlose, dass Indigene, dass Migranten gewaltsam aus dem öffentlichen Raum verdrängt werden. Das kann man fast schon als sozialen Säuberungsprozess beschreiben, obwohl viele ihren Lebensunterhalt eben auch mit dem Straßenhandel bestreiten müssen.
2: Doch Raspe, die bei Miserior als Expertin für organisierte Kriminalität arbeitet, sieht auch mögliche positive Effekte der WM in Mexiko.
3: Ja, natürlich freuen sich viele Fans, dass Mexiko die WM mit ausrichten darf und einige hoffen auch darauf, dass diese Infrastrukturprojekte irgendwie langfristig bleiben und den Menschen zugutekommen. Aber für uns, muss man sagen, gibt es vor allem auch die Hoffnung, dass der internationale Blick auf die WM auch Druck für politische Veränderungen erzeugt. Denn die WM bringt dem Land vor allem eines: Aufmerksamkeit. Und am Ende bleibt tatsächlich die Frage, wer profitiert wirklich von dem Turnier und wer zahlt dafür den Preis?
2: Das kann man vermutlich erst nach dem Schlusspfiff endgültig feststellen. Bischof Oster hat trotz der teilweise problematischen Aspekte der Veranstaltung schon vor, sich das ein oder andere Spiel anzuschauen. Fragt man ihn, ob es sich lohnt, für eine Mannschaft auch zu beten, sagt er.
1: Natürlich verstehe ich, wenn Menschen irgendwie voller Leidenschaft für ihr Team beten. Aber Gott ist auch gerecht, gell? Also deswegen, wenn es darum geht, dass nichts passiert, dass es schöne Spiele gibt, dass es nicht korrumpiert wird und so weiter. Dafür kann man Herrgott beten, aber dann soll am Ende der Bessere gewinnen oder der Beste.
0: Also dann wäre das mit dem Beten auch geklärt und wir sind natürlich mal gespannt, wie weit es unsere deutsche Mannschaft bringt. Wir drücken die Daumen. Hier ist Nick Kamen auf Charivari. I promised myself.

1, Rudolf Kunze. Ein ganz großer Klassiker aus den 80ern. Dein ist mein ganzes Herz hier bei uns auf Charivari am Sonntag. Und im Kirchenjournal Cappuccino gibt's wie immer um diese Zeit noch einen Veranstaltungstipp. Zu einem Evensong als Ausklang des Tages lädt die Gemeinde St. Alfons in Würzburg morgen Abend ein. Die musikalische Andacht ist an die Tradition des Evensong aus den Kathedralen Englands angelehnt. Die Kombination aus den Stundengebeten Vesper und Komplett sowie Chormusik lädt zur Ruhe kommen ein und hilft, den Tag abzuschließen. Das musikalische Abendlob wird vom Kammerchor St. Alfons gestaltet. Der Evensong beginnt morgen, also am Montag um 20.30 Uhr in der Kirche St. Alfons in der Matthias-Ehrenfried-Straße 2 in der Gartenstadt Kiesburg in Würzburg. Und hier bei uns bei Charivari beginnt gleich die nächste Sendung. Christina Deininger hat die Klassiker unserer Zeit natürlich mit dabei und auch Veranstaltungstipps für den heutigen Sonntag. Die gibt's gleich kurz nach 10. Ich bin Ulrich Hirt. Wünsche einen schönen, einen sonnigen Sonntag und habe hier noch was ganz Entspanntes von Adele. Easy on me auf Charivari. Servus.

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1: Heute mit Temperaturen bis 25 Grad und wir haben schon fast bis 20 erreicht hier direkt am Funkhaus in der Semmelstraße. Ein paar Wolken sind am Himmel, aber es wird ein recht freundlicher Sommertag. Morgen schaut es nochmal ganz ähnlich aus. Ab dem Montagnachmittag können dann aber Schauer und Gewitter durchziehen und dann wird es von Dienstag bis Freitag ein bisschen wechselhafter.
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2: Ich bin Angela Kress. Die meisten Menschen sind offenbar deutlich kooperativer als gedacht. Das zeigt eine neue Studie der Universitäten Bonn und Frankfurt. Demnach unterschätzen viele die Hilfsbereitschaft ihrer Mitmenschen, Zoe Tassovali berichtet.
3: Für die Studie sollten die Teilnehmer einschätzen, wie sich ein völlig fremder Mensch entscheiden würde. Dabei lagen viele daneben. Sie trauten anderen deutlich weniger Gemeinsinn zu, als tatsächlich vorhanden war. Weltweit waren knapp 7 von 10 Menschen bereit, für ein gemeinsames Ziel auf eigenes Geld zu verzichten. Viele hatten aber nur mit etwa jedem zweiten gerechnet.
2: Deutschland hat neue Regeln zur Lohntransparenz nicht umgesetzt und verstößt gegen EU-Recht. Heute läuft die Frist dafür ab. Die neuen EU-Regeln sehen unter anderem vor, dass Beschäftigte in Zukunft ein Recht darauf haben, zu erfahren, wie hoch das durchschnittliche Gehalt für vergleichbare Tätigkeiten ist, aufgeschlüsselt nach Geschlecht. Das soll dabei helfen, den Gender Pay Gap, also die Lücke zwischen dem Gehalt von Frauen und Männern, zu schließen. Heute ist Tag der Apotheke und Bayerns Gesundheitsministerin Gerlach hat deshalb betont, trotz der Spardebatten im Gesundheitswesen müssen Apotheken schnell gestärkt werden. Sie forderte, dass die Apothekenreform schnell umgesetzt wird. Der Bundestag hatte im Mai zugestimmt, dass Apotheken mehr Befugnisse bekommen sollen, zum Beispiel mehr Impfungen anbieten können. Der Hausärzteverband hatte das kritisiert. Der deutsche Tennisspieler Alexander Zverev will sich im Finale der French Open seinen Traum vom ersten Grand-Slam-Titel erfüllen. Der 29-Jährige tritt gegen den Italiener Flavio Cobolli an und ist in dem Finalduell der Favorit. Los geht's um 15 Uhr.
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1: 3:10 ganz genau und aktuell schaut's ruhig aus auf den Straßen. Keine Störungsmeldungen, keine Blitzer. Wenn ihr was seht, dann gerne Bescheid geben unter 0800 30 80 700.
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1: Einen wunderschönen Sonntag euch.

0: Kylie Minogue und I Should Be So Lucky. Übrigens, Einblicke in ihr bewegtes Leben gibt's aktuell in einer wirklich guten Netflix-Doku auf Netflix. Kylie heißt die, glaube ich. Kann man sich mal anschauen.
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0: Und wenn ihr heute tagsüber jetzt erstmal nicht fernsehen wollt, sondern was unternehmen, das Wetter wird ja super gut heute. Es bleibt trocken. Ihr könntet zum Beispiel nach Wombach einen Ausflug machen. Da gibt's heute im Dorfgebiet den ganzen Tag über den Dorfflohmarkt. Das ist natürlich wirklich was, wo man das ein oder andere Schnäppchen bestimmt noch machen kann. Beim Weindorf in Würzburg am Marktplatz geht's heute in den Endspurt. Ab 11 Uhr geht's los mit dem Frühshoppen. Ja, und dann könnt ihr heute zum letzten Mal dort auf dem Weinfest shoppen auf dem Weindorf. Weinfeste haben wir natürlich auch, beziehungsweise viele Feste in Rüttelsee, zum Beispiel den Heimattag auf Schloss Crailsheim. Da wird 5 Jahre Wienfothek gefeiert, kein richtiges Weinfest, aber natürlich gibt es auch Wein, Kaffee und Kuchen, leckeres Essen, italienisch und fränkisch steht hier. Also, wenn ihr Schmankerl braucht, ab nach Rödelsee zum Heimattag, oder wenn ihr Schmankerl braucht und auf Fisch steht, ab nach Veitshöchheim. Beim 62. Makrelenfest gibt es jetzt ab 10 Uhr Frühshoppen, okay, mit Weißwurst, aber dann natürlich auch wieder den wunderbaren Steckerlfisch, die gegrillten Makrelen, die Fischbrötchen, den Backfisch, aber auch eben für die Fleischfans Bratwurststeak und Pommes und Kartoffelsalat für die Vegetarier beim Makrelenfest in Veitshöchheim heute. In Stammheim steigt das Musikfest. Da geht's mit dem Festgottesdienst gleich los um 10.30 Uhr und danach gibt's Mittagstisch mit Ochs am Spieß. Auch in Hopferstadt wird gefeiert, und zwar bei der Freiwilligen Feuerwehr, 150 Jahre. Und wenn ihr ein bisschen weiteren Ausflug machen wollt, euch für motorisierte Fahrgestelle interessiert, dann ab nach Bad Kissingen zu Abenteuer und Allrad. Auf dem Messegelände gibt es über 400 Aussteller aus aller Welt. Eine der bedeutendsten Messen der Offroad-, Caravaning- und Overlanding-Szene. Es gibt auch richtig spannende Expeditions- und Reisemobile da zu sehen. Vielleicht ist das was für euch. Einen ausführlichen Veranstaltungskalender gibt es natürlich auf meinscharivari.de. Klickt euch einfach mal rein, da in unsere Wochenendtipps.

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17: Heute an diesem Sonntag mit wirklich schönem sommerlichen Wetter. Bisschen windig ist es, aber es bleibt trocken. Bei Werten bis 25 Grad. Paar Wolken sind am Himmel, aber die lösen sich mehr und mehr auf. Es wird ein schöner Abend. Morgen wird es dann nochmal sonnig bei bis zu 25 Grad. Zum Abend hin aber kann es dann auch mal regnen. Dienstag bis Freitag wird es dann etwas wechselhafter.
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17: Aktuell ohne größere Störungsmeldungen, nur schon mal der Hinweis für heute Mittag. In Würzburg ist da der obere Mainkai wegen des autofreien Sonntags von 12 bis 22 Uhr heute gesperrt. Und zwar zwischen dem Wörl-Parkhaus und der Wirsbergstraße. Also das bitte beachten. Wenn ihr was seht, Staus und Blitzer, könnt ihr natürlich jederzeit anrufen, kostenfrei unter 0800 30 80 700.

Belinda Carlisle hier bei Charivari. An diesem Sonntag, an dem wir ja gestern das große Spiel hatten, das Freundschaftsspiel Deutschland gegen die USA. Die deutsche Nationalmannschaft hat mit 2:1 gewonnen, aber einer war nicht mit dabei. Einer war gestern Abend schon wieder zu Hause in München. Es geht um Lennart Karl aus dem Landkreis Main-Spessart.

0: aus für Bayern-Juwel Lennart Karl. Der 18-Jährige verletzte sich nämlich im Abschlusstraining der DVB-Auswahl vor der Generalprobe gegen die USA schwer. Trotz der großen Enttäuschung drückt er seinem Team natürlich für die Weltmeisterschaft die Daumen. Für die Fans gibt es immerhin eine gute Nachricht. Das erste Turnierspiel läuft zu einer für europäischen Zuschauer angenehmen Zeit. Anpfiff in Houston ist nämlich bereits um 19 Uhr. Generell bietet nämlich die Fußball-WM in diesem Jahr ungewöhnlich und sehr unterschiedliche Anstoßzeiten.
1: Ja, das stimmt. Aber ich habe gehört, die deutschen Spiele, die liegen alle so, dass wir die gut gucken können. Also da wurde irgendwie so ein bisschen mitgedacht für die Fußballnation. Ja, sehr, sehr schade natürlich. Weiteres zu Lennart Karl gibt es auch in den Charivari News auf meinscharivari.de. Da findet ihr natürlich sowieso immer, auch natürlich am Wochenende, all das, was wichtig ist für unsere Region, all das, was Mainfranken bewegt. OMD jetzt hier für euch auf Charivari mit If You Leave. Einen schönen Sonntag.

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13: Aktuell mit Temperaturen um die 20 Grad und bis 25 Grad kriegen wir. Jetzt über den Mittag gibt es ein paar Wolken. Trocken soll es aber bleiben und vor allem auch sonnig in Richtung Abend werden. Morgen schaut es ganz ähnlich aus. Dann allerdings gibt es zum Abend mehr und mehr Wolken und dann auch schon erste Schauer. Ab Dienstag wird es wechselhafter.
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14: Ich bin Angela Kress. Frauen und Männer sollen für gleiche Arbeit das gleiche Gehalt bekommen. Dabei sollen neue EU-Regeln helfen. Deutschland hat die noch nicht umgesetzt und verstößt damit ab morgen gegen EU-Recht. Was genau sich ändern soll, weiß Ann-Christine Wenzel.
15: Bewerber sollen früh die Info bekommen, was das Einstiegsgehalt ist. Wer schon einen Job hat, soll erfahren können, was die Kollegen im Durchschnitt verdienen. Gruppiert nach Geschlecht, also nicht nach einzelnen Menschen. So sollen zum Beispiel Frauen erkennen, wenn Männer mit gleichen Aufgaben mehr verdienen. Und größere Arbeitgeber müssen künftig regelmäßig berichten, wie die Entgeltlücke zwischen Frauen und Männern ist.
14: Bundesrat und Bundesregierung sollen sich nach dem Wunsch Thüringens zur Schulpflicht bekennen und diese stärken. Eine entsprechende Initiative will Thüringen am Freitag in den Bundesrat einbringen. Hintergrund ist ein Wahlkampfthema der AfD in Sachsen-Anhalt. Sie will ein Wahlrecht zwischen Schul- und Hausunterricht. Anfang September ist Landtagswahl in Sachsen-Anhalt. Die AfD kommt in aktuellen Umfragen auf um die 40%. Union und SPD kommen bei der geplanten Wahlrechtsreform nicht voran, deshalb macht die CSU jetzt Druck. Die Reform müsse kommen, sie stehe im Koalitionsvertrag, sagte CSU-Landesgruppenchef Hoffmann. 2023 hatte die Ampelkoalition ein neues Wahlrecht eingeführt und bisher ist keine konsensfähige Alternative in Sicht. Die SPD will unter anderem, dass der Bundestag je zur Hälfte mit Frauen und Männern besetzt wird. Morgen startet die UN-Klimakonferenz in Bonn. Zwischenverhandlungen, auf denen die Weltklimakonferenz im November in der Türkei vorbereitet werden soll. Grünen-Politikerin Badum sagte, Deutschland müsse den Ausstieg aus fossilen Energien ernst nehmen und pocht auf deutsches Geld für den globalen Klimaschutz.
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13: 3:03, aktuell keine Störungsmeldungen. Nur den Hinweis, ab 12 Uhr ist in Würzburg am Oberen Mainkai heute autofreier Sonntag. Das heißt, von 12 bis 22 Uhr ist da gesperrt zwischen dem World Parkhaus und der Würzbergstraße. Da müsst ihr anders fahren. Die Zufahrt zum World Parkhaus ist über die Straße Mainkai aus Richtung Alte Mainbrücke kommend. Allerdings möglich, wenn es geht, lieber aber ab 12 spätestens den Bereich umfahren.
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13: Schönen Sonntag euch.

0: diesen Klassiker hier bei Charivari. Den kann ich komplett mitsingen. Ja, ich habe ihn natürlich schon sehr oft gehört, Charles und Eddie und Would I Lie to You. Aber das ist einer der Songtexte, die ich mir damals in den 90er Jahren aus der Bravo ausgeschnitten habe. Und dann immer, wenn das im Radio lief, dann mitgelesen habe und mir das so selber drauf geschafft habe. Haben wir das nicht alle gemacht damals mit diesen Bravo-Liedtexten? Ne? Heute kannst du alles im Internet, am Handy, überall und immer nachschauen und dann auch immer schön mitsingen. Also ich mache das gerne. Mitmachen könnt ihr auch im Fernsehen. Bei Bauer sucht Frau. Natürlich auch immer als Bauer, aber es werden wieder zukünftige Ehefrauen gesucht. Für zum Beispiel einen Bauer aus Mainfranken. Denn aktuell kann man sich bewerben. Der Bauer Christian sucht nämlich eine Frau. Aus Geiselwind ist er und er ist dieses Jahr mit dabei. Eigentlich Ingenieur für Maschinenbau, betreibt aber noch zwei Höfe bei uns in der Region. Wir haben ihn gefragt, wollte er schon immer Bauer werden?
1: Ja, also Landwirtschaft, das liebe ich schon, soweit ich zurückdenken kann, als Kind schon. Dann ist halt noch ein bisschen was dazwischen gekommen, aber dann irgendwann habe ich gesagt, wenn nicht jetzt, wann dann? Es war immer mein Kindheitstraum und es ist dann auch immer weiter in mir gewachsen und dann bin ich jetzt den Weg gegangen und bin da auch sehr happy drüber, über die Entscheidung.
0: Ja, aber happy ist er nicht mit seiner persönlichen partnerschaftlichen Situation. Mit der Liebe ist es nicht so einfach.
1: Mittlerweile ist es ja nichts mehr so einfach, mit der landwirtschaftlichen Leidenschaft jemanden zu finden, der es nicht nur akzeptiert, sondern vielleicht auch wenn das gewisse Etwas dafür empfindet oder da mitmachen will. Aber ich sage auch immer, irgendwo muss er ja sein. Und jetzt mit so viel Reichweite, ja, hoffe ich, dass das da endlich mal was wird.
0: Ja, und wie sollte die zukünftige sein?
1: Ich wünsche mir eine ehrliche, natürlich auch authentische und liebevolle Frau. Das ist mir ganz wichtig. Ich mag das nicht, wenn man irgendwie zwei Facetten hat oder vorne rum anders wie hinten rum. Und darum lege ich da schon ganz viel Wert drauf, dass alles echt ist und man dann auf jeden Fall auch tiefgründig was aufbauen kann und nichts Oberflächliches.
0: Tja, und wenn ihr jetzt denkt, ja, das bin ich und ich habe Lust, Bäuerin in Geiselwind zu werden, ja, dann könnt ihr euch bei RTL bewerben. Die Bewerbungsphase für die aktuelle Herbststaffel Bauer sucht Frau auf RTL, die läuft. Und wie gesagt, wir haben einen Mainfranken dabei, den Christian aus Geiselwind. Wir sind sehr, sehr gespannt, welche zukünftigen Bäuerinnen er da dann bald empfangen wird. Hier sind Whitesnake auf Charivari und Here I Go Again.

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15: Aktuell mit 20 Grad gemessen. Hier in der Würzburger Innenstadt 21 sind schon bei euch in Rüdenhausen. Es geht hoch auf bis zu 25 Grad. Wird ein schöner Sommertag. Ein paar Wolken sind am Himmel. Zum Abend hin wird sonniger. Morgen dann im Laufe des Tages schaut es ganz ähnlich aus. Aber in Richtung Abend kann es dann tatsächlich auch ein paar Regenschauer, vielleicht sogar Gewitter geben. Und ab dem Dienstag wird es dann eher etwas wechselhafter bei uns mit immer mal wieder Regen.
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15: Wir schauen auf die Straßen um 11:30. Aktuell keine größeren Störungsmeldungen, aber wir haben ab 12 eine Sperrung in Würzburg. Das ist nämlich autofreier Sonntag am oberen Mainkai. Bitte beachten. Witze haben wir keinen. Wenn ihr was seht, einfach anrufen 0800 30 80 700. Gute Fahrt. Ciao.

0: Lola Young und Messi hier bei Charivari an diesem wunderbaren Sonntag, den man nutzen kann, zum Beispiel um ins Freibad zu gehen, sollte man ausnutzen. Heute bleibt es auf jeden Fall trocken, es wird bis 25 Grad warm und man kann einiges draußen heute unternehmen, bevor es ab Dienstag wieder so ein bisschen wechselhafter wird. Nutzt die Zeit, vielleicht geht ihr aber einfach auch in Würzburg auf der Straße spazieren, denn da ist heute autofreier Sonntag.
1: Bobbycar-Rennen, Musik und entspanntes Schlendern statt Autolärm und Stau. Am oberen Mainkai in Würzburg gehört die Straße heute den Fußgängern. Zwischen dem Worldparkhaus und der Wissbergstraße gilt von 12 bis 22 Uhr ein Fahrverbot für Autos. Kleiner Tipp: Wer dort nicht unbedingt entlangfahren muss, sollte den Bereich weiträumig umfahren, denn es könnte zu Verzögerungen kommen.
0: Ja, am besten zu Fuß hinkommen und dann flanieren, genießen, einfach einen schönen Tag haben, mal ein bisschen mehr Raum einnehmen auf der Straße ohne Autos. Beim autofreien Sonntag hier in Würzburg. Alle News dazu und insgesamt gibt's natürlich auf meinscharivari.de für euch. Hier gibt's jetzt Al Corley und Square Rooms. Schönen Sonntag.

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14: Mit Temperaturen schon über der 20-Grad-Marke, fast überall in Mainfranken. Bis 25 kriegen wir, also es wird ein schöner Sommertag. Der Wind, der weht ein bisschen, ein paar harmlose Quellwolken sind am Himmel. In der Nacht ist es dann nur leicht bewölkt bei 10 bis 7 Grad. Morgen scheint erstmal die Sonne bei bis zu 25 Grad. Zum Nachmittag ziehen aber mehr Wolken ran und dann kann es Schauer und Gewitter geben. Ab Dienstag wird es wechselhaft.
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16: Ich bin Angela Chris. Wie sichern wir die Rente für künftige Generationen? Darüber wird aktuell wieder intensiv diskutiert. Die Chefin des Deutschen Gewerkschaftsbundes, Fahimi, schlägt im Redaktionsnetzwerk Deutschland eine verpflichtende Betriebsrente für alle Beschäftigten vor. Soita Sowali berichtet.
17: Nach Angaben des DGB haben rund 20 Millionen Menschen keine Betriebsrente. Die Gewerkschaften wollen das ändern und schlagen eine verpflichtende betriebliche Altersvorsorge für alle vor. Unterstützung kommt auch aus dem Arbeitnehmerflügel der Union. CDA-Chef Rathke sagte der Funke Mediengruppe, um die Rente langfristig zu sichern, müsse man künftig stärker auf mehrere Standbeine setzen.
16: Deutschland hat 55 Welterbestätten. Sie stehen heute im Mittelpunkt. Die Präsidentin der deutschen UNESCO-Kommission Böhmer ruft zum Schutz und Erhalt bedeutender Kulturstätten auf. Weltweit würden sie immer stärker unter Druck geraten, etwa durch den Klimawandel, sagte sie anlässlich des UNESCO-Welterbetags. Zum Welterbe gehören zum Beispiel das Wattenmeer und das Augsburger Wassermanagementsystem. Die Verhandlungen über ein Ende des Ukraine-Kriegs liegen auf Eis. Kanzler Merz, Frankreichs Präsident Macron und Großbritanniens Premierminister Starmer treffen sich am Abend mit dem ukrainischen Präsidenten Selenskyj. Der russische Präsident Putin hatte zuletzt ein Treffen mit Selenskyj abgelehnt. Die Europäer wollen neue Chancen ausloten. Sie gehen davon aus, dass Putin langfristig nichts anderes übrig bleibt, als zu verhandeln.
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16: Oberbayern, tausende Tiere und Täler um den Sommer.
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14: Aktuell um 11:58 gleich, ja, erstmal verwirrt. Ich habe auf die Temperaturen geguckt, aber wir sind ja beim Verkehr und da schaut alles ruhig aus. So viel kann ich schon mal sagen. Keine größeren Störungsmeldungen, keine Unfälle, keine Blitzer. Aber eine Sperrung ab jetzt, 12 bis 22 Uhr, und zwar Würzburg-Oberer Main-Kai. Da ist autofreier Sonntag von 12 bis 22 Uhr. Heute zwischen dem Wörl-Parkhaus und der Würzbergstraße. Die Zufahrt zum Wörl-Parkhaus ist über die Straße Main-Kai aus Richtung Alte Mainbrücke kommend, aber möglich.
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14: Einen wunderschönen Sonntag euch. Ich bin Christina Deininger und das ist Joe Cocker mit Summer in the City.

0: Mike and the Mechanics hier bei Charivari an diesem Sonntag, an dem die Sonne ja öfter mal rauskommt und man sich's im Garten bequem macht. Und man lebt da ja nicht alleine. Hoffentlich viele Bienen, viele Insekten, kleine Mäuse und zurzeit auch viele Igel sind unterwegs in den Gärten. Die kleinen stacheligen Tiere haben nämlich jetzt im Juni Paarungszeit. In Retzbach kümmert sich eine Igelstation um verletzte und kranke Exemplare. Dort betreut Reinhard Fritz die Tiere und er hat uns mal die Situation der Igel momentan verraten.
1: Die Situation der Igel ist nicht so rosig, muss man ehrlich sagen. Also alle Tiere, die wir zum Beispiel in die Station bekommen, die sind meistens sehr, sehr stark verwurmt und müssen relativ lange gepäppelt bzw. mit Medikamenten wieder gesund gemacht werden. Die Tiere sind zum großen Teil deshalb krank, weil sie zu wenig artgerechte Nahrung finden und dann häufig auf Schnecken oder Regenwürmer ausweichen und die übertragen ihnen Parasiten, also wie Lungenwürmer oder Darmsaugwürmer oder Haarwürmer und so weiter.
0: Oh, das klingt nicht gut. Das kann man verhindern, indem man den eigenen Garten igelfreundlicher gestaltet. Wie denn?
1: Zum einen sollte er strukturreich sein, das heißt also nicht nur ein englischer Rasen, sondern auch viele Unterschlupfmöglichkeiten, also Hecken, Sträucher, dann vielleicht auch einen Komposthaufen, eine Blühbüse. Also man stärkt sozusagen die Insektenpopulation, damit die natürliche Nahrung eben auch dann vorhanden ist. Viele Igelstationen sagen sogar, dass es ohne Zufütterung gar nicht mehr so gut funktioniert. Man kann sie unterstützen, also mit Katzenfutter. Und wenn man die Futterstelle auch noch ein bisschen schützt, dann funktioniert das eigentlich ziemlich gut.
0: Ja, und noch etwas hat uns der Igel-Experte mit auf den Weg gegeben. Ganz, ganz schlecht im Garten sind Mähroboter. Die sorgen nämlich für nicht schöne Erlebnisse mit Igeln. Wenn ihr also Igel und Tiere in eurem Garten wollt, dann lasst die Roboter stehen. Hier sind die Bee Gees auf Charivari.

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12: Aktuell mit Sonnenschein. Die Wolken verziehen sich heute im Laufe des Nachmittags und dann geht's hoch auf bis zu 25 Grad bei uns hier in Mainfranken. Genießt den Tag. Morgen wird's auch nochmal schön bei Werten bis 25 Grad. Zum Nachmittag gibt's aber am Montag dann teilweise Schauer und Gewitter und ab Dienstag wird es wechselhafter.
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12: Es ist 12:30 und wir schauen auf die Straßen. Da schaut's ruhig aus. Keine Blitzer, keine größeren Behinderungen, aber autofreier Sonntag. In Würzburg am oberen Mainkai noch bis 22 Uhr gibt es da eine Sperrung zwischen dem Wörl-Parkhaus und der Würzbergstraße. Staus und Blitzer könnt ihr jederzeit kostenfrei durchgeben unter 0800 30 80 700.

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1: Heute mit vielen, vielen Festen und Märkten, zum Beispiel dem Wombacher Dorfflohmarkt im gesamten Dorfgebiet. Da kann man sicher das ein oder andere Schnäppchen erstehen. Beim Weindorf in Würzburg geht's heute in den Endspurt. Frühshoppen läuft aktuell. Ja, und heute Abend ist es dann schon wieder vorbei. Ihr könnt aber immer noch bis zum Ausklang schöppeln. Bis 22 Uhr heute. Wetter soll auch halten. Passt auch perfekt fürs Weinfest in Dettelbach. Da gibt's heute auch ab 12 Uhr Festbetrieb mit Mittagessen. Dann spielen die Biebergauer. Es ist Familiennachmittag. Und dann gibt's heute Abend ab 18 Uhr in Dettelbach Festausklang mit den Schwarzier Burm. Wir haben in Lohr das Schneewittchen-Schloss Weinfest. Da spielt aktuell die Big Band Swinging Lohr. Und ab 15 Uhr hört ihr da die Freaky Blind. Außerdem haben wir heute in Veitshöchheim nochmal das Makrelenfest. In Stammheim feiert der Musikverein Stammheim, in Hopferstadt die Freiwillige Feuerwehr. Und wenn ihr einen kleinen Ausflug machen wollt, lohnt sich's nochmal nach Bad Kissingen hochzuschauen. Da läuft noch heute die Abenteuer- und Allradmesse. Über 400 Aussteller aus aller Welt sind mit dabei bei einer der bedeutendsten Offroad-, Caravaning- und Overlanding-Messe. Da gibt's zum Beispiel ganz spannende Expeditions- und Reisemobile anzuschauen. Also für alle, die gern mal campen gehen, lohnt sich das auf jeden Fall auch. Und weitere Tipps, zum Beispiel auch für heute Abend, Theaterstücke und mehr, findet ihr natürlich auf meincharivari.de.

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1: Aktuell mit viel Sonnenschein, harmlosen Wolken. Es bleibt aber trocken heute. Bis heute Abend geht's hoch auf bis zu 25 Grad. In der Nacht bleibt es trocken. Morgen kommt dann wieder die Sonne raus bei bis zu 25 Grad. Zum Montagnachmittag aber müssen wir mit Regenschauern, teilweise Gewittern rechnen. Und ab dem Dienstag wird es dann generell wechselhafter.
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2: Ich bin Angela Kress. Die geplante Gesundheitsreform und damit verbundene Einsparungen werden gerade heftig diskutiert. Der Chef der Industriegewerkschaft BCE hat die Bundesregierung aufgefordert, die Reform erstmal zu stoppen und ganz neu zu planen. Erst brauche es Reserven im System, dann Einschnitte, sagte er der Rheinischen Post. Für Mittwoch ist ein Treffen der Koalitionsspitzen mit Wirtschaftsverbänden und Sozialpartnern geplant. Beim Ironman in Hamburg ist es zu einem Zwischenfall gekommen. Auf einem Teilabschnitt der Radstrecke lagen mehrere Metallsplitter auf dem Asphalt. Nach Angaben der Polizei handelte es sich um millimetergroße Kleinstteile. Etwa 50 Teilnehmer seien durch Raddefekte gestoppt worden. Das Profifeld war nicht betroffen. Mutmaßungen, es handele sich um einen Anschlag, nannte die Polizei Spekulation. Schwere Verkehrsunfälle unter Cannabis-Einfluss sollen in Zukunft genauer erfasst werden. Das sieht ein Gesetzentwurf des Bundesverkehrsministeriums vor, Soita Sowali berichtet.
3: Bislang lässt sich nur schwer nachvollziehen, welche Rolle Cannabis bei schweren Unfällen tatsächlich spielt. Künftig sollen deshalb THC-Werte aus Polizeikontrollen systematisch in die Unfallstatistik einfließen. So wollen Forscher und Behörden besser verstehen, wer unter Cannabis-Einfluss verunglückt und wo Aufklärung nötig ist.
2: Rund 1,2 Millionen Menschen haben nach offiziellen Angaben in Madrid an einer Messe mit Papst Leo teilgenommen. Die bisher größte Menschenmenge bei einer Messe des US-Amerikaners, seit er im Mai vergangenen Jahres zum Papst gewählt wurde. Spanische Medien berichteten, dass die Polizei schließlich die Zugänge sperren musste.
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1: Es ist kurz nach eins. Wir schauen auf die Straßen und da gibt es aktuell keine größeren Störungsmeldungen. Aber heute Nachmittag eine Sperrung in Würzburg am oberen Main-Kai. Das ist autofreier Sonntag. Wir haben gesagt ab 12. Es ist wohl jetzt ab 13 Uhr gesperrt. Bis 22 Uhr zwischen dem Wahlparkhaus und der Würzbergstraße. Ansonsten nichts, keine Blitzer. Falls ihr was seht, einfach anrufen 0800 30 80 700.
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1: Einen schönen Sonntag.

0: Dr. Alban und It's My Life hier bei Charivari am Sonntag. Ja, und wir wissen es alle, er ist eigentlich Zahnarzt gewesen, aber eben als 90er Popstar richtig groß rausgekommen. Tja, für manche ist das der große Durchbruch. Heute ist Sonntag, die Sonne scheint, ein bisschen windig ist es draußen. Man kann aber natürlich ins Freibad gehen oder noch einiges erleben. Was denn?
1: Wer heute noch etwas erleben möchte, letzte Chance für ein Shoppen auf dem Würzburger Weindorf. Und in Dettelbach lädt das Weinfest mit Live-Musik und Beatabend auch zum Feiern ein. Auch beim Floriansfest der Feuerwehr in Erlabrunn gibt's Musik und Festbetrieb. Und in Bad Kissingen läuft heute der letzte Tag der Offroad-Messe mit einem besonderen Gast. Felix Neureuther spricht bei einem Bühnentalk über sein Leben und seine Erfahrungen.
0: Ja, spannende Auswahl. Wie gesagt, auf dem Weindorf in Würzburg ist jetzt die letzte Gelegenheit, heute nochmal zu schöbbeln. Und das Wetter soll halten. Also ich finde, da gibt es eigentlich gar keine Diskussion mehr. Hier sind Mr. Mister für euch auf Charivari mit Broken Wings. Schönen Sonntag.

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15: Aktuell mit 22 Grad in der Würzburger Innenstadt. Sehr windig ist es, aber bis 25 kriegen wir noch. Das heißt, heute ist richtig schönes Badewetter. Und wir können damit rechnen, dass es trocken bleibt bis in die Nacht hinein. Morgen wird es auch nochmal schön tagsüber. Nachmittags allerdings kommen mehr Wolken und dann gibt es Schauer und Gewitter. Und das wechselhafte Wetter zieht sich dann den Rest der Woche bei uns hier in Mainfranken hin.
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15: Aktuell ohne Störungsmeldungen, allen unterwegs eine gute und sichere Fahrt. Allen unterwegs, wenn ihr was seht, Blitzer oder Staus, einfach anrufen 0800 30 80 700.

0: Love Somebody. Klassiker hier bei Charivari an diesem Sonntag im Juni. Wir haben noch ein bisschen Zeit mit der Steuererklärung, ne? Ich mache das normalerweise immer auf den letzten Drücker, aber habe mir dieses Jahr vorgenommen, das ein bisschen früher zu erledigen. Ist aber nicht ganz so einfach. Es ist einfach so eine Bürokratie. Schleuder das Ganze. Wir können zünftig übrigens mithelfen, Deutschlands Verwaltung ein bisschen einfacher zu machen. Unter dem Motto Deutschland, was geht, kann man aktuell seine Ideen für weniger Bürokratie einreichen beim Digitalministerium über ein Online-Portal. Und deswegen wollten wir mal von euch hier in Mainfranken wissen, wo nervt euch Bürokratie?
1: Bei meinem BAföG-Antrag, weil der immer sehr intensiv ist, da sehe ich Verbesserungsbedarf.
2: Wenn man Dinge nicht online erledigen kann und dann irgendwie 10.000 Papiere zu Hause hat oder Papiere hinschicken muss und man sich denkt, irgendwie so einen Online-Klick hätte es vielleicht auch getan.
3: Ich bin Stadtplaner.
4: Bei den entsprechenden Stellungnahmen kommen dann natürlich entsprechend
5: bürokratische Forderungen, die nicht so verständlich sind.
6: Tatsächlich in unserem Beruf. Versicherungsmakler, das Ganze eben anzugeben und so weiter und so fort, ist schon sehr, sehr hart.
7: Im gesamten staatlichen Bereich, egal wo man hinschaut, also überall. Also egal, ob man jetzt in die Politik schaut, ob man alleine ins Rathaus schaut, es dauert alles viel zu lange. Ging früher alles viel schneller.
8: Steuererklärung, da habe ich wahnsinnig viel Papierkram, der nervt. Da könnte ein bisschen mehr digital gehen.
9: Wir kommen aus der Schweiz. Wir haben bei uns die Bürokratie abgeschafft.
0: Mal schauen, wann wir da hinkommen. Bis dahin müssen wir uns noch ein bisschen durchschlagen. Wie gesagt, ihr könnt beim Digitalministerium an einer Online-Umfrage euch beteiligen. Ob er hier schon sein Büro Kram erledigt hat, weiß ich nicht. Aber ab 14 Uhr übernimmt hier auf jeden Fall Markus Braun das Mikrofon. Ich bin Christine Deininger. Sagt ciao, wünsche euch noch einen schönen sonnigen Sonntag und wir hören uns morgen wieder ab 10 hier bei Charivari. Bis dann.

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15: Einen schönen Sonntag zusammen und wettermäßig gucken wir jetzt mal nach Eusenheim in den Landkreis Main-Spessart. Hier gute 20 Grad auf dem Thermometer. In Würzburg am Neumünster schaffen wir 21 und ansonsten werden das auch schon so die maximalen Temperaturen sein. Vielleicht noch 25 Grad, wenn die Sonne richtig mitspielt. Das ist der aktuelle Stand. Und ansonsten gibt es ein paar harmlose Quellwolken. Geht raus, nutzt diesen Sonntag, das ist sehr, sehr angenehm. Und ansonsten gibt es dann heute Abend 7 bis 10 Grad, es wird deutlich kälter. Und ansonsten dann eine Mischung aus Momenten mit Wolken und auch Momenten ohne Wolken. Und dann morgen früh so eine Mischung. Da gibt es immer wieder mal ein bisschen Nebel am Anfang, dahinter aber dann eine Mischung aus Sonne und Wolken bei Temperaturen deutlich über 25 Grad. Es wird also wieder freundlicher.
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16: Ich bin Helen Martin. Wie sichern wir die Rente für künftige Generationen? Darüber wird aktuell wieder viel diskutiert. Die Chefin des Deutschen Gewerkschaftsbundes, Fahimi, schlägt im Redaktionsnetzwerk Deutschland eine verpflichtende Betriebsrente für alle Beschäftigten vor. Soita Sowali berichtet.
17: Nach Angaben des DGB haben rund 20 Millionen Menschen keine Betriebsrente. Die Gewerkschaften wollen das ändern und schlagen eine verpflichtende betriebliche Altersvorsorge für alle vor. Unterstützung kommt auch aus dem Arbeitnehmerflügel der Union. CDA-Chef Rathke sagte der Funke Mediengruppe, um die Rente langfristig zu sichern, müsse man künftig stärker auf mehrere Standbeine setzen.
16: Deutschland hat 55 Welterbestätten und die stehen heute im Mittelpunkt. Die Präsidentin der deutschen UNESCO-Kommission Böhmer ruft zum Schutz und Erhalt bedeutender Kulturstätten auf. Weltweit würden sie immer stärker unter Druck geraten, zum Beispiel durch den Klimawandel, sagte sie anlässlich des UNESCO-Welterbetags. Zum Welterbe gehören zum Beispiel das Wattenmeer und das Augsburger Wassermanagementsystem. Heute ist Tag der Apotheke und Bayerns Gesundheitsministerin Gerlach hat deshalb betont, trotz der Spardebatten im Gesundheitswesen müssen Apotheken schnell gestärkt werden. Sie hat gefordert, dass die Apothekenreform schnell umgesetzt wird. Der Bundestag hatte im Mai zugestimmt, dass Apotheken mehr Befugnisse bekommen sollen, zum Beispiel mehr Impfungen anbieten können. Der deutsche Tennisspieler Alexander Zverev will sich im Finale der French Open seinen Traum vom ersten Grand-Slam-Titel erfüllen. Der 29-Jährige tritt gegen den Italiener Flavio Cobolli an und ist in dem Finalduell der Favorit. Los geht's um 15 Uhr.
15: Na dann drücken wir mal die Daumen und weitere Nachrichten wie gewohnt zum Nachlesen bei uns auf der Website meinscharivari.de.
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15: Der Sonntagnachmittag, hallo liebe Autofahrer. Und wir gucken ganz kurz auf die A7 Würzburg in Richtung Fulda, hier zwischen Bad Kissingen, Obertulba und Bad Brückenau Wildflecken. Gegenstände auf der Fahrbahn und zwar direkt auf dem Mittelstreifen. Und dann A7 Fulda in Richtung Würzburg, hier zwischen Bad Kissingen, Obertulba und Hammelburg. Da haben wir noch eine verlorene Ladung und da liegt auch ein großes Metallrohr auf der Fahrbahn. Also hier bitte ganz besonders vorsichtig sein. Ansonsten alles entspannt, keine Blitzer. Wenn ihr aber etwas sehen solltet, den ganzen Nachmittag bitte gerne kostenlos durchrufen. Und zwar unter der 0800 30 80 700 oder einfach WhatsAppen. Wie gewohnt alles zum Nachlesen bei uns auf der Website.
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15: Und gleich mit den Common Arts und jetzt mit DNA und Susan Vega, Tom Steiner. So klingt ein entspannter Sonntagnachmittag.

0: Unser entspannter Sonntagnachmittag mit Alison Moyet hier bei Charivari. Und ihr habt es vielleicht gestern getan, morgen werdet ihr es vielleicht auch wieder tun. Und zwar das Einkaufen. Ja, so die Supermärkte belagern, das machen wir ganz gerne, wenn wir etwas brauchen. Gerne auch mal zu Wochenbeginn. Und ich glaube, wir kennen das alle. Dann fährt man so auf den Supermarktparkplatz und denkt sich, Mensch, ist schon gut voll. Und dann gehst du in den Laden rein und denkst dir, naja, wo sind denn die ganzen Leute? Eigentlich viel mehr Autos draußen als hier drin Menschen. Und das ist ein Problem, wo viele sagen, okay, da müssen wir jetzt ein bisschen aufpassen, denn immer mehr Supermärkte führen deshalb jetzt auch eine automatische Kennzeichenerkennung auf deren Parkplätzen ein, beispielsweise bei Rewe, bei Lidl oder auch bei Edeka. Und was steckt genau dahinter, hinter dieser digitalen Kennzeichenerkennung? Das haben wir uns in dieser Woche angeschaut, und zwar Valentina Rohm aus dem Charivari-Team. Liebe Valentina, was steckt denn ganz konkret dahinter?
1: Konkret bedeutet es ja, dass beim Ein- und Ausfahren auf den Parkplatz mit einer Kamera das Nummernschild aufgenommen und dadurch eure Parkdauer automatisch ausgerechnet wird. Wenn ihr euer Auto dort länger als die erlaubte Parkzeit abstellt, müsst ihr dann eine Strafe zahlen. Dadurch sollen Dauerparker verscheucht werden. Passt also auf, besonders wenn das System auf öffentlichen Parkplätzen neu eingeführt wird und ihr nichts davon mitbekommen habt, könnt ihr schnell mal ein Knöllchen kassieren. Aber keine Sorge, auf den Parkplätzen muss immer gut sichtbar über das Vorgehen informiert werden. Diese automatische Erfassung vom Nummernschild hat für euch tendenziell auch eigentlich nur Vorteile. Parkplätze werden schneller wieder frei und ihr müsst euch gleichzeitig keine Gedanken mehr über Parkschein oder Parkscheibe machen, was ja sonst schnell mal vergessen wird. Das spart euch nicht nur Stress, sondern auch Zeit.
0: Immer gut, wenn der Stress gespart wird. Vielen Dank, Valentina. Und jetzt eure Meinung. Was sagt ihr zur digitalen Kennzeichenerkennung, beispielsweise eben auf Supermarktparkplätzen? Könnt ihr uns gerne schreiben per WhatsApp, die Telefonnummer wie gewohnt auf meinscharivari.de. Und gleich Genesis, Leonie und jetzt großartige Musik aus den 70ern von Toto. Hold the Line, ein Klassiker unserer Zeit, hier bei Charivari.

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14: Und heute Nachmittag braucht es auf jeden Fall die Sonnenbrille bei durchaus angenehmen Temperaturen in Wiesenbronn beispielsweise im Landkreis Kitzingen. 21 Grad, genauso wie in Würzburg am Dom und heute sogar noch bis zu 25 Grad möglich. Also geht raus, macht einen kleinen Spaziergang zum Beispiel oder auch einfach der obligatorische Weg in Richtung Eisdiele. Macht alles Sinn, alles Spaß. Im Laufe des späten Nachmittages kann es aber dann doch noch einen frischen Wind geben, den nicht unterschätzen, aber dann am Abend lässt er auch zum Glück schon wieder nach. In der Nacht ist es dann klar oder nur leicht bewölkt bei 7 bis 10 Grad und von morgen an wird es dann zunehmend freundlicher. Morgen beispielsweise am Montag ein Mix aus Sonne und Wolken bei Temperaturen deutlich über 25 Grad. Also der Sommer kommt zurück.
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14: Hallo liebe Autofahrer, dieses Update sehr kurz, wir haben keine Meldungen. Normaler Verkehr, auch bei den Blitzern, alles entspannt. Wenn ihr aber etwas sehen solltet, immer gerne mithelfen und kostenlos anrufen unter der 0800 30 80 700 oder gerne WhatsAppen. Ihr wisst Bescheid, alle Infos und vor allem auch die wichtige Telefonnummer bei uns auf meinscharivari.de. Vielen Dank und eine gute Fahrt.
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0: Der Sonntagnachmittag mit Charivari und mit Bros. Schön, dass ihr mit dabei seid. Und wir gucken auch ganz gerne mal am Sonntag so auf die neue Woche. Da ist immer die große Frage, was passiert? Das kann man nicht immer ganz genau vorhersagen. Aber eine Sache wissen wir schon, denn in Schweinfurt, da stehen die Polizistinnen und Polizisten ab Montag im wahrsten Sinne des Wortes unter Strom. Denn da wird etwas Besonderes ausgetestet und das wird interessant für die ganze Polizei in Bayern. Und deswegen wollen wir mal gucken, was da passiert. Und was da geplant ist, das kann uns verraten Lena Amon. Lena, was ist da los?
1: Die bayerische Polizei testet dort erstmals Taser im ganz normalen Streifendienst. Bisher kamen nämlich die Elektroschockgeräte vor allem bei Spezialeinheiten zum Einsatz und das schon seit 2006. Jetzt soll geprüft werden, wie sie sich im Alltag bewähren. Der Taser sorgt allerdings immer wieder für Diskussionen. Befürworter sehen darin ein wichtiges Mittel zur Deeskalation. Kritiker befürchten, dass er schneller eingesetzt wird als eine Schusswaffe. Neben Schweinfurt machen auch Regensburg und Augsburg bei dem Pilotprojekt mit.
0: Und wir sind mal gespannt, wie das läuft. Ab morgen geht's los und dann steht Schweinfurt quasi unter Strom, zumindest die Polizistinnen und Polizisten. Wie das dann funktioniert mit diesen Elektroschockgeräten, werden wir in den kommenden Tagen für euch natürlich im Auge behalten. Und alles zum Nachlesen gibt es dann wieder, wie gewohnt, auf meinscharivari.de.

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10: Und jetzt am Nachmittag werden die Wolken zum Glück weniger. Die Sonne hat ihren großen Auftritt bei Temperaturen bis zu 25 Grad. Und wir tasten uns ran in Giebelstadt beispielsweise, im Landkreis Würzburg 21, in Würzburg an der Talavera schon 22 Grad. Ansonsten ein paar Wölkchen unterwegs, aber die sind wirklich harmlos. Und dann in der Nacht klar oder leicht bewölkt bei 7 bis 10 Grad. Und morgen ein Mix aus Sonne und Wolken und das Ganze bei heißen Werten. 25 bis 28 Grad, also die neue Woche startet dann doch sehr, sehr heiß. Und bis Mittwoch bleibt es erstmal so, wobei wir dann am Dienstag auch schon nach dem neuesten Stand abends ein paar Gewitter bekommen können. Also plant das schon mal mit ein.
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11: Ich bin Helen Martin. Wie wirkt sich die Cannabis-Legalisierung auf die Verkehrssicherheit aus? Um das künftig besser beurteilen zu können, sollen schwere Verkehrsunfälle unter Cannabis-Einfluss genauer erfasst werden. Das plant das Bundesverkehrsministerium. Soita Sowali mit den Einzelheiten.
12: Bislang lässt sich nur schwer nachvollziehen, welche Rolle Cannabis bei schweren Unfällen tatsächlich spielt. Künftig sollen deshalb THC-Werte aus Polizeikontrollen systematisch in die Unfallstatistik einfließen. So wollen Forscher und Behörden besser verstehen, wer unter Cannabis-Einfluss verunglückt und wo Aufklärung nötig ist.
11: Deutschland verstößt gegen EU-Recht. Es geht um Lohntransparenz. Heute ist die Frist abgelaufen, bis zu der die EU-Staaten ihr nationales Recht hätten anpassen müssen. Das Bundesfamilienministerium hatte angekündigt, die Anpassung erst in den nächsten Monaten vorzunehmen. Die neuen Regeln sollen dazu beitragen, dass Frauen und Männer für gleiche Arbeit das gleiche Gehalt bekommen. Die Folgen des Iran-Kriegs spürt ja auch die Flugbranche. Kerosin zum Beispiel ist deutlich teurer geworden. Der Weltluftfahrtverband rechnet deshalb damit, dass weitere Fluggesellschaften pleite gehen oder von größeren Konkurrenten übernommen werden könnten. Verbandschef Walsh hat der Nachrichtenagentur Reuters gesagt, dass er glaubt, dass Flugtickets längerfristig teuer bleiben. Die Hirten der Alpen und Almen in Bayern stehen mit ihren Tieren in den Startlöchern, um den Sommer auf den Bergweiden zu verbringen. Die Gefühle sind allerdings gemischt. Die Alpwirte haben Angst vor Wolfsrissen. Der alpwirtschaftliche Verein Allgäu befürchtet, dass Bauern ihre Tiere nicht mehr auf die Bergweiden treiben wollen. Das hätte auch Folgen für die Artenvielfalt, weil die Weideflächen überwuchert werden könnten.
10: Dankeschön, Helen. Und weitere Nachrichten für Mainfranken auch heute wieder zum Nachlesen bei uns auf der Website und auch immer in der Charivari-App.
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10: Genießt den Nachmittag, hallo liebe Autofahrer. Und verkehrsmäßig zum Glück nur eine Meldung aktuell und die kommt von der A3. Würzburg in Richtung Frankfurt. Hier zwischen Weibersbrunn und Bessenbach-Walderschaff noch Gegenstände auf der rechten Seite und auch auf dem mittleren Fahrstreifen. Viele Reifenteile, der Grundeindefekt der LKW auf dem Standstreifen. Also bitte langsam dran vorbeifahren. Und wir haben eine neue Lasermessung auf Höhe des Parkplatzes und zwar kurz vor Neuendorf von Gemünden kommend. Vielen Dank an Andi fürs Melden. Und falls mehr sein sollte, bitte gerne immer mithelfen. Das geht natürlich weiterhin kostenlos. Und zwar unter der 0800 30 80 700 oder gerne WhatsAppen. Alle Infos bei uns auf der Website.
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10: Und vielleicht geht's bei euch ja schon langsam in Richtung Kaffeezeit. Wenn ja, genießt ihn. Von mir gibt es wie gewohnt den perfekten Soundtrack. Gleich Sophie B. Hawkins, Teddy Swims und Cyndi Lauper. Time after time. Immer noch eine Gänsehautnummer vom Allerfeinsten. Hier bei Charivari.

0: Die tolle Sophie B. Hawkins für unseren Sonntagnachmittag bei Charivari. Und falls ihr nicht wissen solltet, was ihr macht, kein Problem, wir hätten da noch ein paar Tipps für euch.
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0: Und wir starten, liebe Freunde, in Hopferstadt, denn hier wird groß gefeiert. 150 Jahre Freiwillige Feuerwehr, das Grande Finale gibt es heute und schon seit 9.30 Uhr wird ordentlich gefeiert und es geht weiter. Aktuell Musik, und zwar vom Blasorchester Blechintakt. Sie haben ein großes Spektrum dabei, für jeden Musikgeschmack auf jeden Fall etwas im Petto. Und ab 18.30 Uhr klingt das Fest dann mit dem Musikverein Franconia Bütthardt aus. Dazu gibt es aber auch noch leckere Getränke, gutes Essen. Also schaut da heute gerne noch vorbei mit der ganzen Familie. Und dann gleich rüber nach Pfalz-Hirchheim zum 62. Makrelenfest. Und der Anglerverein Pfalz-Hirchheim e.V. und der Pfalz-Hirchheimer Karnevalsclub 1966 e.V. laden auch in diesem Jahr wieder ein zum traditionellen Makrelenfest eben. Und 2026 eine Besonderheit, erstmals nämlich am neu umgebauten Festplatz in Pfalz-Hirchheim. Also optisch wird da auch viel geboten. Und heute gibt es schon seit 12 Uhr den Festbetrieb und heute Abend dann auch tolle Musik im Festzelt. Hat so ein bisschen Oktoberfest-Vibes, also schaut da gerne vorbei, feiert mit. Und das Schöne ist, auch morgen am Montag geht der Festbetrieb ab 16 Uhr nochmal in die finale Runde. Also ihr habt noch genügend Zeit, vorbeizuschauen. Heute habt ihr noch Zeit, vorbeizuschauen beim Weindorf in Würzburg, das Grande Finale auf dem Marktplatz. Und das ist ja generell eine besondere Veranstaltung, denn hier kommen sie alle zusammen. Würzburger Gastronomen, Bäcker, Metzger, Hoteliers und Winzer. Und die haben ein Ziel, die wollen es euch urig gemütlich machen auf dem Marktplatz. Und es gibt gute Weine, Schöppeln ist angesagt, auch heute noch. Und zwar bis 23.30 Uhr. Und dann wird das so langsam eben entspannt ausgeklungen. Und dann ist das Weindorf wieder zu Ende. Aber bis dahin habt ihr eben noch die Möglichkeit, heute dort zu feiern. Also schaut vorbei und weitere Veranstaltungstipps für den heutigen Sonntag natürlich wie gewohnt zusammengestellt auf meinscharivari.de. Klickt euch da gerne rein und ansonsten einen wunderschönen Sonntag. Gleich zum Beispiel mit Spender Ballet, mit Echo Smith und jetzt mit dem King of Pop, Michael Jackson. The Way You Make Me Feel passt heute perfekt zu diesem angenehmen Wetter. 25 Grad, Mai. Das ist eine richtig gute Kombi. Und Charivari ist gerne dabei.

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13: Mit der Sonnenbrille seid ihr hoffentlich alle unterwegs heute in meinen Franken, denn das Wetter spielt gut mit, auch die Temperaturen. Wir tasten uns maximal ran an die maximalen Werte. Es dauert noch ein kleines bisschen, aber fast haben wir 25 Grad erreicht. Zum Beispiel in Markt Heidenfeld im Landkreis Main-Spessart mit 22 Grad, genauso wie in Würzburg an der Uniklinik. Die Sonne setzt sich durch, das kann man sagen. Ansonsten ein paar Quellwölkchen, aber die sind wirklich harmlos. In der Nacht ist es dann klar oder nur leicht bewölkt, das Ganze bei 7 bis 10 Grad. Und morgen scheint zunächst häufig die Sonne, ab der Mittagszeit ziehen vom Spessart her aber immer wieder Wolkenfelder durch. Gegen Abend kann es dann auch westlich von Würzburg erste Regenfälle geben. Streckenweise auch ein paar kleine Gewitter, ansonsten wirklich sehr heiß. 25 bis 28 Grad.
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13: Der Sonntagnachmittag, hallo liebe Autofahrer. Aktuell eine Meldung aus dem Stadtgebiet von Würzburg, und zwar wenn ihr vom Berliner Ring in Richtung Haugering fahrt. Aktuell Stop and Go, ein kleiner Stau, ihr braucht gute 6 bis 8 Minuten länger. Und rüber auf die A3, Würzburg in Richtung Frankfurt, hier zwischen Weibersbrunn und Bessenbach-Walderschaff, immer noch ein defekter LKW auf dem Standstreifen. Und wir haben noch die Lasermessung auf Höhe des Parkplatzes, und zwar kurz vor Neuendorf von Gemünden kommend. Und wer mehr sieht, der ruft immer gerne kostenlos durch, geht den ganzen Nachmittag, und zwar unter der 0800 30 80 700 oder gerne WhatsAppen. Alle Infos auf meinscharivari.de. Vielen Dank und eine gute Fahrt.

0: Unser Miley Cyrus mit End of the World. Für den Sonntagnachmittag hier bei Charivari. Und es ist ein besonderer Sonntag in der Innenstadt von Würzburg, denn das Motto ist klar: Schlendern statt Autolärm und Verkehr. Das ist geplant, jetzt aktuell am oberen Mainkai in Würzburg. Der Grund ist ein autofreier Sonntag. Und was da ganz genau dahinter steckt, das guckt sich gerade an Katrin Haffinger aus dem Charivari-Team. Kadi, was ist denn da los am oberen Mainkai?
1: Ja, ein Teil des oberen Mainkais verwandelt sich heute in eine Fußgängerzone mit Musik und Aktionen wie zum Beispiel Bobbycar-Rennen. Das Ganze steht unter dem Motto Autofreier Sonntag und dafür ist der Abschnitt ab der alten Mainbrücke bis zur Würzbergstraße gesperrt. Bis 22 Uhr geht die Aktion und beim Bobbycar-Rennen können sich die Kids ordentlich auspowern. Aber nicht nur die Kids, ich habe nämlich auch schon Erwachsene mit den Bobbycars Gas geben sehen. Und Schaulustige bleiben natürlich auch immer wieder zum Anfeuern stehen.
0: Sehr schön, das klingt nach einem guten Plan. Dankeschön, Katja. Und Bobbycar-Rennen, da wäre ich grundsätzlich auch dabei. Ja, hat schon etwas. Am oberen Mainkai mal richtig Gas geben zum roten Flitzer. Also, möglich aufgrund des autofreien Sonntages. Schlendern statt Autolärm und Verkehr. Das ist das Motto aktuell am oberen Mainkai im schönen Würzburg.

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10: Und wir sind wieder wie gewohnt unterwegs in den einzelnen Ortschaften. In Schwarzach im Landkreis Kitzingen 23 Grad, genauso wie in Würzburg am Käppele. Das geht klar, also ab zur Eisdiele und esst das ein oder andere Eis. Heute bis zu 25 Grad möglich. Und ansonsten heute Abend sehr entspannt, auch in der Nacht kaum ein Wölkchen am Himmel. Aber es wird kalt, 7 bis 10 Grad. Und morgen ein Mix aus Sonne und immer mehr hohen Wolken, aber die bleiben harmlos. Nur am späten Nachmittag kann es mal gelegentlich ein bisschen Regen geben, bei 25 bis 28 Grad.
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11: Ich bin Helen Martin. Eigentlich war Bundespräsident Steinmeier kein Fan von möglichen Olympischen Spielen in Deutschland im Jahr 2036. Denn genau 100 Jahre davor, also 1936, hatte Nazi-Deutschland Olympia ausgerichtet. Jetzt hat das Staatsoberhaupt seine Haltung aber geändert, wie die ARD berichtet. Steinmeier ist demnach überzeugt, dass alle Beteiligten mit diesem Datum verantwortungsvoll umgehen würden. Der Deutsche Gewerkschaftsbund will die Betriebsrente vorantreiben. Etwa 20 Millionen Menschen in Deutschland hätten keine betriebliche Altersvorsorge, so DGB-Chefin Fahimi im Redaktionsnetzwerk Deutschland, weil sie in Unternehmen ohne Tarifbindung arbeiten würden. Soita Sowali berichtet.
12: Die Gewerkschaften wollen das gemeinsam mit den Arbeitgebern für alle Beschäftigten regeln. Konkrete Vorschläge will DGB-Chefin Fahimi Ende des Monats vorlegen. Eins ist für sie aber sicher, die Kosten dürften nicht allein die Arbeitnehmer tragen. In vielen anderen europäischen Ländern zahlen Arbeitgeber laut Fahimi sogar mehr in die Altersvorsorge ein als ihre Beschäftigten.
11: Dialog und Toleranz statt Waffen und Mauern. Das war eine der Botschaften von Papst Leo bei seiner riesigen Messe in Madrid. 1,2 Millionen Menschen waren dabei, als sich der Pontifex klar gegen Rechtspopulismus und Ausgrenzung positioniert hat. Leo macht auf seiner einwöchigen Spanienreise noch Station in Barcelona und auf den Kanarischen Inseln. Zum letzten Tag von Rock im Park in Nürnberg gibt's nochmal bestes Festivalwetter. Heute Abend treten unter anderem noch Linkin Park und Papa Roach auf. Rock im Park war auch dieses Jahr wieder ausverkauft. Rund 80.000 Besucherinnen und Besucher waren dabei. Dazu standen insgesamt über 70 Acts auf dem Programm.
10: Na, das ist doch ordentlich. Also, ich hoffe, alle hatten Spaß. Vielen Dank, Helen. Und weitere Nachrichten wie gewohnt immer auch zum Nachlesen auf meinscharivari.de.
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10: Der Sonntagnachmittag. Servus, liebe Autofahrer. Und unser Update schaut relativ gut aus. Wir haben nur eine Meldung im Moment von der A3. Würzburg in Richtung Nürnberg, hier zwischen Kitzingen, Schwarzach und Wiesenthal. Gegenstände auf der Fahrbahn, also bitte langsam sein. Und der neueste Blitzer steht immer noch, die Lasermessung. Und zwar auf Höhe des Parkplatzes kurz vor Neuendorf von Gemünden kommend. Nochmal Dankeschön an Matthias und auch an Melissa fürs Melden. Und falls mehr sein sollte, gerne her damit und immer kostenlos anrufen unter der 0800 30 80 700 oder gerne WhatsAppen. Alle Infos bei uns auf der Website.
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10: Und gleich mit den Bengals und jetzt mit Mike and the Mechanics, The Living Years. Etwas zum Runterkommen, zum Entspannen, am Sonntagnachmittag nie verkehrt. Genießt es und Charivari begleitet euch sehr gerne.

0: Unser Nachmittag mit Erasure, Always, und in Würzburg wird im Grunde immer noch gefeiert, denn die Würzburger Kickers haben Anfang der Woche alles richtig gemacht und zum Spiel gegen Lok Leipzig zu Hause. Sie haben mit 2:1 gewonnen und so geht's jetzt eben in die dritte Liga. Wir können es gar nicht so richtig glauben bis jetzt, richtig, richtig positive Nachricht, und wie gesagt, es wird einfach weiter gefeiert, aber natürlich gucken die Spieler auch schon in die Zukunft und sie gucken jetzt vor allem auch, wie sie uns verraten haben in dieser Woche, erstmal auf die WM, und wir haben die Fußballprofis gefragt, nach eurer Meinung, wer wird denn die WM eigentlich gewinnen?
1: Wäre schlimm, wenn ich nicht Deutschland sagen würde, aber ja, mein Geheimtipp sind Spanien oder Frankreich.
2: Also ich hoffe natürlich, dass Deutschland gewinnt und dass wir das Finale ziehen. Klar gibt es auch andere Mannschaften wie Frankreich oder was auch immer, die natürlich auch sehr, sehr stark sind, aber ich gehe davon aus, dass Deutschland das Ding holt.
3: Ich sag Spanien oder England, aber ich bleib dann eher bei Spanien.
4: Ich hoffe natürlich Deutschland, aber ich glaube Frankreich, die sind schon sehr gut dabei, ja.
5: Ich hoffe natürlich Deutschland. Oder auch Brasilien für mich. Aber wird, glaube ich, eine spannende WM. Sind viele gute Teams dabei. Wird auf jeden Fall knapp.
0: Knapp wird's. Und deswegen wird's ja auch spannend. Also wir freuen uns drauf. Ab dem 11. Juni geht's ja los mit der WM. Unter anderem auch in den USA. Und auch der Trainer der Kickers wird da ganz genau drauf blicken. Michael Schiele, wie er uns verraten hat. Vor allem der WM-Kader ist für ihn ganz interessant. Aber generell auch eben halt die WM, weil es eine besondere Stimmung ist.
6: Ja klar, schauen wir schon. Ich bin noch ein bisschen weiter weg, weil mich jetzt schon auf den Aufstieg auch sehr fokussiert habe oder sehr viel hier zu tun gehabt habe. Klar, freuen wir uns auf die WM, wo auch immer sie jetzt mal ist. Sag mal, schade, dass sie nicht näher bei uns ist. Ja, wird interessant. Bin gespannt, was wir hinbekommen, und sind sehr gute Mannschaften, sehr gute Spieler dabei. Wird schwer.
0: Also, wir freuen uns auf die WM. Die Kickers tun das auch. Und wir freuen uns vor allem auch für die Würzburger Kickers, dass es in der nächsten Saison eben in der dritten Liga dann hoffentlich heiß hergehen wird. Wir sind gespannt, und sobald es dann die ersten Spiele gibt, hört ihr die natürlich auch bei uns im Programm, hier bei Charivari. Und jetzt die Buckles für einen entspannten Sonntagnachmittag mit Charivari.

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19: Unser Sonntagnachmittag und der macht einfach großen Spaß. Wetter echt toll, bis zu 25 Grad. Bekommen wir aufs Thermometer und dann kommt das Update jetzt rein aus Güntersleben im Landkreis Würzburg. Wir tasten uns ran, knappe 23 Grad. In Würzburg hier im Funkhaus in der Semmelstraße haben wir schon 25, auch wunderbar. Und die Sonne scheint jetzt einfach nur noch durch. Heute Abend auch entspannt, dann die Nacht klar oder höchstens nur leicht bewölkt bei 7 bis 10 Grad und morgen dann ein Mix aus Sonne und Wolken. Ab der Mittagszeit kann es ein paar kompakte Wolken geben. Regen erstmal nicht, der wird erst so am späten Nachmittag und auch am Abend kommen. Das Ganze dann bei 25 bis 28 Grad tagsüber. Also es wird morgen echt heiß.
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19: Servus, liebe Autofahrer. Wir gucken kurz auf die A3 Würzburg in Richtung Nürnberg. Hier zwischen Kitzingen, Schwarzach und Wiesentheid immer noch Gegenstände auf der Fahrbahn. Seid also langsam. Und wir haben noch die Lasermessung auf Höhe des Parkplatzes kurz vor Neuendorf von Gemünden kommend. Für mehr einfach zum Telefon greifen und bitte gerne immer kostenlos durchrufen. Ihr wisst ja Bescheid unter der 0800 30 80 700 oder einfach WhatsAppen. Alle Infos bei uns auf der Website. Vielen Dank und eine gute Fahrt.

0: Egal ob zu Hause, auf dem Balkon oder im Auto, wir begleiten euch gerne mit Kirk Robin. The Promise You Made, hier bei Charivari. Und mit dieser schönen Geschichte hat mich persönlich in dieser Woche auch sehr, sehr begeistert. Denn als Kind habe ich auch liebend gerne mit der Carrera-Bahn gespielt. Geht euch vielleicht ähnlich. Und wir haben in dieser Woche kennengelernt den 11-jährigen Luke aus Eibelstadt im Landkreis Würzburg. Der hat die Pfingstferien richtig gut genutzt und wollte die größte Carrera-Bahn Bayerns bauen. Gewerkelt wurde dabei seit letzter Woche Montag bei seinem Papa in der Firma Suntech Energiesysteme GmbH in Eibelstadt. Und für Luke war das echt wirklich ganz, ganz viel Spaß. Er hat es aber nicht alleine gemacht, wie er uns verraten hat.
1: Ich habe einfach alle Freunde, die ich hatte, eingeladen und dann haben wir jeden Tag hier gebaut und ja, habe dann hier meinen ganzen Tag sozusagen verbracht in der letzten Woche und dann eigentlich nur meine Freunde und mein Papa.
0: Ja, das klingt nach einer guten Idee. Weg vom Handy, mal hin an die Carrera-Bahn. Und das Schöne ist, das ist eine ganz besondere Carrera-Bahn.
1: Bei der Carrera-Bahn kann man Weiche wechseln, Geschwindigkeit bei jedem Auto anpassen, kann man die Bremse einstellen, den Tank einstellen und so weiter. Und dann kann man auch noch einstellen, wie oft man tanken muss.
0: Boah, so etwas hätte ich als Kind auch gerne gehabt. Also eine voll digitale Carrera-Bahn. Das klingt nach sehr viel Spaß. Luke hatte auch Spaß beim Bauen. Und jetzt gibt es auch den großen Auftritt, denn die Neueröffnung der Firma Suntech Energiesysteme GmbH in Eibelstadt steht kurz bevor. Die Veranstaltung findet am 13. und 14. Juni statt. Und da soll diese große Carrera-Bahn übrigens als Attraktion dienen. Und jetzt ist halt eben noch die Frage, ist das wirklich die größte Carrera-Bahn Bayerns? Also offiziell und vor allem auch notariell bestätigt ist dieser Rekord nicht. Aber nach eigenen Recherchen der Carrera-Bahnbauer gibt es oder gab es bislang in Bayern den Rekord 56 Meter Streckenlänge. Und diesen Rekord haben sie auf jeden Fall geknackt, denn ihre Bahn ist 80 Meter lang. Und Bildmaterial gibt es bei uns auf Social Media, auf Instagram ein sehr schönes Video. Und wenn ich das so angucke, ich werde immer wieder neidisch. Ich glaube, ich muss mir jetzt auch nächste Woche eine Carrera-Bahn kaufen. Das hat schon irgendwie etwas. Aber die größte Bayerns, tja, die hat der 11-jährige Luke gebaut, in Anführungszeichen, und zwar in Eibelstadt. Eine sehr schöne Geschichte, die uns begeistert bei Charivari.

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14: Und wir gucken mal zu euch nach Burg Sinnen in den Landkreis Main-Spessart. 21 Grad in Würzburg am Botanischen Garten. 23 und mit diesen Temperaturen geht es dann auch rein in den Abend. Es bleibt sehr freundlich. Ab und zu kann es mal ein paar harmlose Wölkchen geben. Nur heute Abend und auch vor allem in der Nacht wird es dann richtig kalt. 7 bis 10 Grad. Morgen scheint erstmal die Sonne und dann ab der Mittagszeit auch ein paar kompakte Wolken. Erst noch harmlos, dann am späten Nachmittag kann es auch kurzzeitig Regen geben. Das Ganze bei 25 bis 28 Grad. Unterm Strich ein doch sehr heißer und irgendwo auch freundlicher Tag. So starten wir doch gut in die neue Woche.
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15: Ich bin Helen Martin. Frauen und Männer sollen für gleiche Arbeit das gleiche Gehalt bekommen. Damit das Realität wird, sollen neue EU-Regeln helfen. Doch die hat Deutschland noch nicht umgesetzt und verstößt damit ab morgen gegen EU-Recht. Heute endet die Frist zur Umsetzung der Regeln. Ann-Christine Wenzel berichtet aus Brüssel.
16: Deutschland hat auch schon angekündigt, dass die Regeln in den nächsten Monaten angepasst werden sollen. Was sich dann ändern soll? Bewerber sollen früh die Info bekommen, was das Einstiegsgehalt ist. Wer schon einen Job hat, soll erfahren können, was die Kollegen im Durchschnitt verdienen. Und größere Arbeitgeber müssen künftig regelmäßig berichten, wie die Entgeltlücke zwischen Frauen und Männern ist.
15: Zum heutigen Tag der Apotheke hat Bayerns Gesundheitsministerin Gerlach gefordert, dass die Apotheken schneller gestärkt werden. Die kürzlich beschlossene Apothekenreform müsse schnell umgesetzt werden. Die soll Apotheken ja mehr Befugnisse geben. Gerlach warnt außerdem, seit Jahren würden immer mehr Apotheken schließen, weil sich der Betrieb wirtschaftlich nicht mehr tragen würde. Schwere Verkehrsunfälle, bei denen Cannabis im Spiel war, sollen künftig in der Verkehrsstatistik auftauchen. Das sieht ein Gesetzentwurf des Bundesverkehrsministeriums vor. Damit sollen die Auswirkungen der Cannabis-Legalisierung auf die Verkehrssicherheit besser bewertet werden können. Bei Cannabis am Steuer gibt es schon einen Grenzwert, der liegt bei 3,5 Nanogramm THC je Milliliter Blutserum. Im September entscheidet sich, welche Stadt oder Region der deutsche Olympiabewerber wird. Da geht es dann auch um Olympische Spiele 2036. Bundespräsident Steinmeier war ursprünglich gegen Sommerspiele in diesem Jahr. Denn 100 Jahre davor, also 1936, hatte Nazi-Deutschland Olympia ausgerichtet. Laut der ARD hat Steinmeier seine Meinung aber geändert und gesagt, dass er überzeugt sei, dass alle Beteiligten mit diesem Datum verantwortungsbewusst umgehen würden.
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14: Also wenn es ein normaler Wochentag wäre, würde ich jetzt sagen, jetzt kann der Feierabend starten. Wir haben nämlich normalen Verkehr, alles ganz entspannt. Wenn ihr aber etwas sehen solltet, gerne her damit. Und auch am Sonntag immer kostenlos durchrufen unter der 0800 30 80 700 oder gerne WhatsAppen. Alle Infos auf meinscharivari.de. Vielen Dank und eine gute Fahrt.
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14: Und rein geht's in die 17 Uhr Stunde. Wir begleiten euch sehr gerne. Genießt diesen späten Nachmittag unter anderem gleich mit Elton John oder auch John Cicada. Jetzt also mit Climie Fisher. Love changes everything. Ganz entspannt geht's also durch diesen Sonntag.

0: Hier ist Charivari, das Radio von hier mit den Klassikern unserer Zeit. Genießt den Start so langsam aber sicher in den Sonntagabend. Und wir kommen jetzt nochmal zu einem besonderen Fußballer, der bei der WM 1994 in den USA ordentlich für Schlagzeilen gesorgt hat. Denn er wurde vorzeitig nach der Vorrunde nach Hause geschickt, weil er im letzten Vorrundenspiel den deutschen Fans nach Beschimpfungen, ja, im Grunde den Mittelfinger gezeigt hat. Ich glaube, wir wissen alle, um wen es sich handelt. Genau, Stefan Effenberg. Darüber hinaus ist aber eben auf jeden Fall noch ein richtig, richtig guter Fußballer, der sich auch richtig gut auskennt. Und wir hatten vor einigen Tagen die Chance, mit ihm zu sprechen, denn er war zu Gast. Und zwar im Werther Village, hat sich da vor allem auch viel Zeit für zahlreiche Fans genommen. Eben aber auch für uns, für Charivari. Und wir haben ihn dann auch gefragt, sag mal, Stefan, es gibt ja diese ARD-Doku. WM 1994, 11 Helden, ein Albtraum, da geht es eben um diese besondere WM, wo Deutschland ja eigentlich Titelverteidiger war, aber am Ende dann rausgeflogen ist. Und er sagt dazu Folgendes.
1: Steht ja nicht im Zusammenhang, 11 Helden und dann ein Albtraum, keine Ahnung, gehören ja mehr zum Kader und Albtraum war es jetzt auch nicht. Man hat sich natürlich sportlich mehr vorgenommen, unterm Strich war das Ergebnis dann enttäuschend, aber ein Albtraum, weiß ich nicht. Das sind andere Dinge, glaube ich.
0: Okay, also er nimmt das durchaus mit Humor, höre ich so zwischen den Zeilen raus. Und ein anderes großes Thema im Interview war natürlich auch die anstehende WM. Und da wollten wir wissen, wo guckt Stefan Effenberg denn die aktuelle WM?
1: Tatsächlich zu Hause, meine ganze Familie kommt zu mir, meine Kinder, Enkelkinder und werden das verfolgen. Ein Stück weit in Hamburg, ein Stück weit in München, aber in Deutschland. Also ich bin nicht drüben.
0: Alles klar, haben wir auch geklärt. Vielen Dank nochmal an Stefan Effenberg, dass er sich Zeit genommen hat für uns. Und ich sage es gerne nochmal, es gibt aktuell bei den Kollegen der ARD eine interessante Doku, vierteilig, mit dem Namen WM 1994, 11 Helden, ein Albtraum. Schaut euch das unbedingt an. Ich würde dir sagen, auch die perfekte Einstimmung auf die WM 2026. Hoffentlich fliegen wir dann aber nicht im Viertelfinale raus, sondern kommen deutlich weiter.

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13: Und wir gucken nochmal zu euch nach Kastell in den Landkreis Kitzingen. Hier haben wir aktuell 24 Grad auf dem Thermometer, genauso wie in Würzburg am Bürgerbräugelände. Das geht doch richtig gut in die richtige Richtung, oder? Perfekt den Abend draußen verbringen, das ist auf jeden Fall möglich. Mit den Freunden, mit der Familie, vielleicht auch grillen. Denn der Himmel, der gestaltet sich sehr entspannt. Ab und zu heute Abend mal ein paar Wölkchen unterwegs, aber die bleiben harmlos. Nur in der Nacht wird es dann richtig kalt, 7 bis 10 Grad. Also habt auf jeden Fall schon mal eine dicke Jacke dabei, falls ihr unterwegs sein solltet. Morgen scheint zunächst häufig die Sonne. Ab der Mittagszeit kann es auch ein paar kompakte Wolken geben. Erstmal nicht dramatisch, nur gegen Abend gibt es westlich von Würzburg ein paar Regenschauer. Das Ganze aber tagsüber auch eher freundlich in der Kombination zwischen 25 und 28 Grad. Also für jeden Geschmack ist da ab morgen etwas dabei.
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13: Servus, liebe Autofahrer. Es geht schnell. Wir haben keine Meldungen, auch keine Blitzer. Aber wenn ihr etwas sehen solltet, wie immer zum Telefon greifen und kostenlos mithelfen. Unter der 0800 30 80 700 oder gerne WhatsAppen. Alle Infos bei uns auf der Website. Vielen Dank und eine gute Fahrt. Schau.

0: Der hat echt eine richtig gute Stimme. Ray Dalton und The Unknown für unseren Sonntagnachmittag bei Charivari. Schön, dass ihr mit dabei seid. Und die Pfingstferien sind jetzt leider vorbei. Liebe Schülerinnen und Schüler, morgen geht der Ernst des Lebens wieder los. Aber keine Sorge, die nächsten Ferien kommen. Das sind die Sommerferien. Gut, das dauert noch ein kleines bisschen, denn die starten erst ab dem 1. August. Aber Vorfreude ist ja bekanntlich die schönste Freude. Und bis dahin könnt ihr ja auch hier bei uns in Mainfranken viele schöne Sachen erleben. Wettermäßig wird es beispielsweise morgen dann auch wieder richtig warm. Aber dann soll der Sommer erstmal eine Pause machen. Wie lange? Tja, schauen wir mal. Wollen wir besprechen mit unserem Wetterexperten Kai Zorn. Lieber Kai, jetzt blicken wir nochmal ganz konkret auf morgen, auf den Montag. Wettermäßig, was bringt der?
1: Ausnahmsweise mal mit sehr hohen Temperaturen und vorübergehend auch mit viel Sonnenschein. Also, zum Sonnenschein gibt es im Laufe des Tages immer mehr Wolken. Nachmittags und abends erwarten uns besonders in und an den Alpen sowie von Westen her Schauer und Gewitter. Zuvor steigen die Temperaturen auf Höchstwerte von 24 bis knapp 30 Grad.
0: Also ich würde sagen, das ist auf jeden Fall ein sehr solider Start in die neue Arbeitswoche. Aber trotzdem, es soll in den nächsten Tagen immer wieder auch durchwachsen werden. Merken wir zum Beispiel auch schon in dieser Nacht 7 bis 10 Grad. Das ist schon ordentlich kalt. Deswegen die Frage, Kai, bleibt der Juni jetzt manchmal auch kalt oder wird es auch wieder mal richtig warm? Was sagt der Experte?
1: Da geht's von den Modellberechnungen hin und her. Mal werden sehr kühle Temperaturen mit Wind und Regen berechnet. Dann aber auch wieder eher sommerliche Phasen und die aktuellen Berechnungen gehen ein bisschen nach oben, wo wir mal Temperaturen wieder von deutlich über 20 Grad hätten und auch mal mehr Sonne, aber zwischendurch auch ein paar Schauern und Gewittern.
0: Okay, es bleibt wieder mal spannend beim Wetter. Vielen Dank an unseren Experten Kai Zorn und morgen freuen wir uns jetzt erstmal auf 25 bis 28 Grad, teilweise auch 30. Also, wir werden ordentlich schwitzen, aber ab dem späten Nachmittag müssen wir auch mit Regen und Gewittern rechnen. Plant das also bitte mit ein.

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10: Und wir gucken nach Helmstadt in den Landkreis Würzburg. 22 Grad, sehr angenehm, genauso wie in Würzburg am Kongresszentrum. Also macht was aus diesem Abend. Geht raus und esst vielleicht irgendwo etwas. Das ist ja durchaus eine Möglichkeit. Vielleicht auch draußen auf der Terrasse oder auf dem Balkon. Und ansonsten, wenn man so nach oben schaut, heute Abend sehr entspannt. Ab und zu mal ein paar Wölkchen, die sind aber wirklich harmlos. Nur in der Nacht wird es dann kalt, 7 bis 10 Grad. Morgen scheint erstmal die Sonne. Wir starten gut rein in den Montag. Dann im Tagesverlauf kann es kompakte Wolken geben und vor allem am Abend nach dem neuesten Stand Schauer und einzelne Gewitter. Aber generell alles wird stattfinden bei heißen Werten. 25 bis 28 Grad. Na servus.
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11: Ich bin Helen Martin. Die Bundesregierung weckt Erwartungen, die nicht erfüllt werden können. So sieht es zumindest Bundesratspräsident Bovenschulte. Steuerreform, Gesundheitsreform, Pflege, Rente, Arbeit und Energie, das seien zu viele Themen bis zur politischen Sommerpause, so der Bremer Bürgermeister im Spiegel. Laut Bovenschulte sollte die Bundesregierung sich auf Dinge konzentrieren, die zum Beispiel Arbeitsplätze sichern. Auch eine Rentenreform plant die Bundesregierung ja. Der Deutsche Gewerkschaftsbund findet, dass es zusätzlich zur gesetzlichen Rente auch noch eine verpflichtende Betriebsrente für alle Arbeitnehmer geben sollte. DGB-Chefin Fahimi hat im Redaktionsnetzwerk Deutschland betont, die betriebliche Altersvorsorge dürfe nicht einseitig zulasten der Arbeitnehmer gehen. Endspurt bei Rock im Park in Nürnberg. Heute Abend spielen unter anderem noch Linkin Park und Papa Roach. Rund 80.000 Besucherinnen und Besucher waren diesmal täglich auf dem Festivalgelände und dadurch hatten auch die Rettungskräfte aller Hände voll zu tun. Rund 1.800 Einsätze gab's. Kimi Antonelli hat den großen Preis von Monaco gewonnen. Es war sein 5. Formel-1-Sieg in Serie. Der 19-jährige Mercedes-Fahrer ist damit der jüngste Monaco-Sieger aller Zeiten. In der WM-Wertung hat der Italiener schon 66 Punkte Vorsprung auf Lewis Hamilton, der Zweiter wurde. Max Verstappen ist mit Motorproblemen heute schon früh ausgeschieden.
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9: Ich bin Helen Martin. Sollten Landtagswahlen einheitlich an einem Datum stattfinden? Nein, haben jetzt mehrere Ministerpräsidenten betont. Thüringens Regierungschef Vogt hat in der Frankfurter Allgemeinen Zeitung gewarnt. Das wäre wie ein bundesweites Zwischenzeugnis für die Bundesregierung und das würde den Föderalismus schwächen. Der Vorschlag zu einem einheitlichen Termin für Landtagswahlen kam von Bundestagsvizepräsident Nuripur. Die Betriebsrente sollte für alle Beschäftigten Pflicht werden. Das hat die Chefin des Deutschen Gewerkschaftsbunds, Fahimi, im Redaktionsnetzwerk Deutschland gefordert. Ronny Thorau mit den Details.
10: Als wahrscheinlich gilt, dass die künftige Rente auf drei Säulen beruht. Auf der gesetzlichen Rente, einer zusätzlichen privaten Vorsorge und auf der betrieblichen Altersvorsorge. Laut DGB-Chefin Fahimi haben 20 Millionen Beschäftigte, die aber nicht, meistens weil sie nicht nach Tarif bezahlt werden. Fahimi will nun ein Modell für alle und bekommt Unterstützung aus der SPD und auch vom Arbeitnehmerflügel der CDU.
9: Über 1 Million Gläubige waren heute dabei, als Papst Leo in Madrid eine Freiluftmesse gefeiert hat. Wegen des Andrangs musste die Polizei laut spanischen Medien irgendwann den Zugang sperren. Der Glaube dürfe nicht privat bleiben, sondern müsse auch im Alltag und in der Gesellschaft sichtbar werden, so der Pontifex in seiner Predigt. Heute ist Welterbetag und eröffnet wurde der in Regensburg. Zu diesem Anlass hat die Präsidentin der deutschen UNESCO-Kommission Böhmer dazu aufgerufen, bedeutende Kulturstätten zu schützen. Sie hat gewarnt, Welterbestätten weltweit würden durch Kriege und den Klimawandel immer stärker unter Druck geraten. In Deutschland gibt es 55 solcher Stätten, darunter auch die Regensburger Altstadt.
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13: Ich bin Helen Martin. Er ist Weltmeister, Olympiasieger und jetzt endlich auch Grand-Slam-Sieger. Tennisstar Alexander Zverev hat die French Open gewonnen. Im Finale in Paris hat sich der 29-jährige Hamburger in 5 Sätzen gegen den Italiener Flavio Cobolli durchgesetzt. Es ist nicht nur der erste Grand-Slam-Titel für Zverev, sondern auch der erste für einen deutschen Tennisspieler, seit Boris Becker vor 30 Jahren die Australian Open gewonnen hat. Welche Auswirkungen hat das geplante Gebäudemodernisierungsgesetz auf den Klimaschutz? Das weiß die Bundesregierung laut den Funke Zeitungen offenbar gar nicht. In einer Regierungsantwort auf eine Anfrage der Grünen heißt es, eine Bewertung der Klimawirkung des Gesetzes sei erst möglich, wenn es in Kraft getreten sei. Die Grünen sagen, das Gesetz sei verfassungswidrig, weil dadurch bereits erreichte Standards beim Klimaschutz wieder abgesenkt werden würden. Zum heutigen Tag der Apotheke hat Bayerns Gesundheitsministerin Gerlach gefordert, dass die Apotheken schneller gestärkt werden. Die kürzlich beschlossene Apothekenreform müsse schnell umgesetzt werden. Die soll Apotheken ja mehr Befugnisse geben. Gerlach warnt außerdem, seit Jahren würden immer mehr Apotheken schließen, weil sich der Betrieb wirtschaftlich nicht mehr tragen würde. Der Deutsche Gewerkschaftsbund fordert, dass die Betriebsrente für alle Beschäftigten Pflicht wird. Aus der Union kommt dafür Unterstützung. Der Vorsitzende des CDU-Arbeitnehmerflügels Radke hat in den Funke-Zeitungen von einem richtigen Schritt gesprochen. Die Betriebsrente funktioniere zum Beispiel in der Chemieindustrie schon hervorragend. Laut dem DGB haben rund 20 Millionen Beschäftigte in Deutschland keine Betriebsrente.
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15: Guten Abend, liebe Klassikfreunde aus Würzburg, Gemünden, Kitzingen, Karlstadt, Lohr, Marktheidenfeld, Ochsenfurt und wo auch immer in jeder schönen Ecke Mainfrankens. Es begrüßt Sie auch heute Abend ganz herzlich Ihr Blagoj Apostolow. 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Und nun viel Spaß mit der heutigen Sendung.
16: Giulio Caccini und die Geburt der Oper.

Giulio Caccini ist sicherlich die umstrittenste Persönlichkeit in einer der interessantesten Perioden der Musikgeschichte. Er gehört zum Kreise derer, die an der Wende vom 16. zum 17. Jahrhundert in Florenz den akkordbegleiteten Sologesang und die Oper aus der Taufe hoben. Geboren um 1545 in Rom und deshalb auch Giulio Romano genannt, kam Caccini schon in jungen Jahren an den Hof der Medici in Florenz. Er spielte in mehreren Hofintrigen eine zwielichtige Rolle und auch der eifersüchtig ich-bezogene Ton in den Vorworten seiner Musikdrucke lässt vermuten, dass Caccini nicht zu den sympathischsten Musikern der toskanischen Großherzöge gehörte und mahnt zu Vorsicht vor seinen Darstellungen der Entwicklung des Sologesangs. Caccini war jedoch ein hervorragender Sänger und ein ebenso guter Gesangslehrer. Unter anderem bildete er seine gesamte Familie aus, seine erste und seine zweite Frau, seinen Sohn und seine beiden Töchter Francesca und Settimia. Die erste wurde nicht nur eine berühmte Sängerin, sondern auch eine bekannte Komponistin. 1604 reiste Caccini mit seiner gesamten Familie an den Pariser Hof, kehrte aber trotz größter Erfolge im folgenden Jahr nach Florenz zurück. Über seine letzten Lebensjahre ist weniger bekannt. Er starb etwa 70-jährig 1618 in Florenz.

Giulio Caccini und die Geburt der Oper. Ob Caccini, wie er selbst in seinen Vorworten nachdrücklich versicherte, der Erfinder des akkordbegleiteten Sologesangs gewesen ist, oder ob er, wie die Forschungen der letzten Jahre nahelegen, einer von mehreren war, die sich mit ähnlichen Ergebnissen um eine neue Art der Vokalkunst bemühten, lässt sich kaum mehr entscheiden. Denn lange bevor man in den Florentiner Kreisen um Giovanni de Bardi und Jacopo Corsi, der sogenannten Florentiner Camerata, man begann, eine neue Vortragsweise nach dem Vorbild der antiken Musik zu kreieren, hatte man allenthalben mehrstimmig komponierte Madrigale und Kanzonetten auch solistisch mit Instrumentalbegleitung gesungen und die Gesangsstimmen nach festen, in Lehrbüchern dokumentierten Diminutionsschemata virtuos ausgeziert. Und lange bevor Caccinis erste Sammlung akkordbegleiteter Sologesänge unter dem ebenso kämpferischen wie programmatischen Titel Neue Musik, Le Nuove Musiche, im Druck erschien, hatte man derartige Gesänge komponiert und vorgetragen.

Heute in Radio Opera Giulio Caccini und seine neue Musik. Das Neue in dieser Musik lag vor allem darin, dass die Instrumentalstimmen keinen polyphonen Satz, sondern einen akkordischen Begleitpart bildeten und dass man solche nach den Regeln der klassischen Polyphonie verbotenen Tonschritte, wie etwa Dissonanzen oder Sprünge, über einem einmal angeschlagenen Akkord um des Textausdrucks willen tolerierte, mit una certa nobile sprezzatura di canto, einer gewissen vornehmen Nonchalance, wie Caccini es im Vorwort der Nuove Musiche nannte.

Giulio Caccini und seine Nuove Musiche. Ein großes Thema beherrscht alle Dichtungen, die Caccinis Nuove Musiche zugrunde liegen: die Liebe. Zwei literarische Formen spiegeln die zwei Seiten der Liebe wider: das elegische Madrigal, in dem die Klage des unglücklichen Liebenden ihren Ausdruck findet, und die Canzonetta, die in zahlreichen Strophen das Glück der erfüllten Liebe und die freudige Sehnsucht des Jungverliebten besingt. Caccini hat für die Vertonung der Madrigale die frei rezitativische Form gewählt, während die Canzonette ihre musikalische Entsprechung in der rhythmisch markanten, tanzliederartigen Arie finden. Von den Textdichtern ist vor allem Ottavio Rinuccini zu nennen, der selber Mitglied der Florentina Camerata, besonders als Librettist der ersten Opern, hervorgetreten ist. In seinen Dichtungen nimmt antike Mythologie einen wichtigen Platz ein. Der unglücklich Verliebte richtet seine Klage an Amor oder an die Göttin der Liebe selbst, Venus. Giovanni Battista Guarini versetzt seine Liebenden in eine Welt von Hirten und Nymphen. Er war einer der Wegbereiter der pastoralen Idylle, die bis weit ins 18. Jahrhundert beliebt war. Nur ein Sonett Petrarcas wurde von Caccini vertont, eine ergreifende Klage an die geliebte Laura. Tutto il dì piango.

Caccinis erste Sammlung erschien im Jahre 1602, die zweite 1614, 4 Jahre vor seinem Tode. Beide sind nach demselben Schema gegliedert und beide enthalten im Vorwort Anweisungen zur Ausführung, die zu den wichtigsten Quellen für die Aufführungspraxis dieser Zeit gehören. Caccini schrieb als erster die Verzierungen aus und damit bindend vor. Im Vorwort finden sich ausführliche gesangstechnische Erläuterungen, in den Noten selbst zahlreiche Hinweise. Beide Sammlungen enthalten in einem ersten Teil Madrigale, im zweiten Arien und dazwischen einige aus diesem Rahmen fallende Kompositionen unterschiedlicher Art. Madrigale bedeuten in der Definition Caccinis durchkomponierte, einteilige, in der Regel virtuos ausgezierte Stücke auf nicht-strophische, metrisch unregelmäßig strukturierte Texte. Doch schon das bereits zu Lebzeiten Caccinis weltberühmte Madrigal Amarilli mia bella stellt eine Zwischenstufe zwischen dem Madrigal und der Arie dar. Einteilig zwar, doch mit einer Wiederholung des letzten Teils. Liedhaft, schlicht in der Melodie und in seiner harmonischen und periodischen Struktur so wohl proportioniert, dass es wie eine Vorwegnahme der Arienform wirkt.

Die Liebe, was wäre die Oper ohne sie? Liebe fragt nach keinem Kaiser, sie reibt sich an jedem. Sie beschmeißt die Heiligen, scheut kein Alter noch Weisheit, bedeckt Herren und Narren mit einem Hut. Das war eine kurze Besprechung der Werke von Giulio Caccini, erschienen in seiner Sammlung Le Nuove Musiche in Florenz 1601. Wir möchten uns ganz herzlich bei Montserrat Figueras, Sopran, bedanken, sowie bei der Firma Harmonia Mundi Deutschland, bei welcher diese Musik auf einer CD kürzlich erschienen ist.

Ich habe wieder eine Rarität für Sie, liebe Freunde von Radio Opera. Eine Gesamtaufnahme der Oper La Liberazione di Ruggero dall'Isola d'Alcina. Die Befreiung von Ruggero von der Insel Alcinas von Francesca Caccini. Die Gesamtaufnahme ist auf Kompaktdisk beim Label Deutsche Harmonia Mundi erschienen mit dem Huelgas Ensemble unter der Leitung von Paul van Nevel und namhaften Solisten. Davon erzähle ich Ihnen mehr. Zuerst zu Beginn einige Worte über die Komponistin Francesca Caccini. Francesca Caccini gehörte als Komponistin zu den zentralen Musikerpersönlichkeiten am Hof der Medici in der ersten Hälfte des 17. Jahrhunderts. Noch heute ist es eine Besonderheit, dass eine Frau so erfolgreich wirken konnte als Berufssängerin, Komponistin, deren Werke gedruckt wurden, Gesangslehrerin und Konzertorganisatorin. Ihr Vater war der berühmte Giulio Caccini. Dieser kam in den 1560er Jahren nach Florenz und stieg dort zu einem der führenden Sänger und Gesangslehrer am Hofe auf. Ihre Mutter, Lucia di Filippo Cagnolanti, war ebenfalls Sängerin. Nach dem Vorbild des sehr populären Frauengesangstrios Concerto delle Donne aus Ferrara gründete Giulio Caccini auf Veranlassung des Herzogs ebenfalls ein weibliches Gesangsensemble Donne di Caccini, in dem seine Frau, die Töchter und ausgewählte Schülerinnen auftraten. Ihre höfische und vielseitig musikalische Ausbildung und die Kenntnis zahlreicher Sprachen legten den Grundstein für ihre erfolgreiche Karriere. 13-jährig trat Francesca Caccini erstmals in einer wichtigen Rolle in Jacopo Peris Oper Euridice auf. Gegenüber anderen Sängerinnen ihrer Zeit zeichnete sich Francesca Caccini nicht so sehr durch ihre stimmlichen Qualitäten aus, als durch ihre Vielseitigkeit. Ihre Musikalität, Verzierungskunst und textsensible Gestaltung machten ihre Vorträge so attraktiv. Sie komponierte öffentlich anerkannte Bühnenmusik, begleitete sich selbst auf der Laute und war eine gefragte Gesangslehrerin nicht nur für den Adel, sondern auch für angehende Berufsmusiker. Francesca Caccini komponierte in dem neuen, von der Florentina Camerata entwickelten Stilus Recitativus, eine Art Sprechgesang mit Begleitung des Generalbasses, der sich an der antiken Tragödie orientiert und den vollkommenen Ausdruck des Effekts und die Verständlichkeit des Textes in den Vordergrund stellt. Ab 1607 übernahm Francesca Caccini für ihren Vater die Komposition von musiktheatralischen Bühnenwerken. Mehr als 13 solcher Werke sind namentlich bekannt, gelten heute jedoch als verschollen. Die Musik zu ihrer Oper La Liberazione di Ruggero dall'Isola d'Alcina überlebte,
weil sie noch im Uraufführungsjahr mit Ausnahme der Tanzmusik in Druck erschien, was für die Zeit eine große Ausnahme darstellt. Ihr Primo Libro, eine Sammlung mit 36 Monodien, einstimmige Lieder mit Begleitung des Generalbasses, die sie 1618 publizierte, zählt heute zu den wichtigsten Quellen für die frühe Monodie. Einige Worte über die Oper und ihre Auftraggeberin. La Liberazione di Ruggero dall'Isola d'Alcina ist eine Auftragskomposition der Maria Magdalena von Österreich, verheiratete de Medici, anlässlich des Besuchs des Kronprinzen Władysław Waza von Polen. Mit dem Werk beauftragte sie ihren Hofpoeten Ferdinando Saracinelli und die Hofkomponistin Francesca Caccini. Aufgeführt wurde die Ballettoper am 3. Februar 1625 in Florenz in einer pompösen Inszenierung in Maria Magdalenas zuvor aufwendig renovierten Villa di Poggio Imperiale. Sie endete mit einem Pferdeballett mit immerhin 24 Kavalieri im Vorhof der Villa. Der Librettist Ferdinando Saracinelli stützte sich beim Verfassen des Librettos hauptsächlich auf den allseits bekannten epischen Ritterroman Orlando Furioso von Lodovico Ariosto, aber integrierte daneben auch Details aus Orlando Innamorato von Matteo Maria Boiardi und aus Gerusalemme Liberata von Torquato Tasso. Das Libretto besteht aus einem Prolog und drei Szenen. Im Prolog ruft Neptun, die Wassergötter des polnischen Flusses Wistua, Weichsel auf. Ein Lied zu Ehren von Władysław und den toskanischen Fürsten anzustimmen. In der ersten Szene reitet die gute Zauberin Melissa auf dem Rücken eines Delfins zu einer Insel, auf der der sarazenische Krieger Ruggero von der bösartigen Alcina verhext und verführt wurde. Bradamante, die Geliebte Ruggeros, schickt Melissa dorthin, maskiert als Atlas, ein väterlicher Gefährte Ruggeros. In der zweiten Szene ruft die verkleidete Melissa Ruggero zur Pflicht an den Waffen und weckt ihn aus seiner Verzauberung, ebenso wie die in Gestalt von Bäumen und Pflanzen verwandelten ehemaligen Liebhaber Alcinas. Melissa nutzt Alcinas Abwesenheit, um Ruggero zu überreden, mit ihr zu flüchten. Alcina entdeckt den Verrat und verlässt nach vergeblichen Verführungsversuchen und Anflehungen wütend die Insel. In der dritten Szene bricht das Meer durch Alcinas Zorn in Feuer und Flammen aus. Sie begreift, dass Melissas Zauberkraft größer ist als die ihrige. Auch ihre rachsüchtigen Monster können den Ritter nicht mehr zurückhalten. So verlässt sie auf dem Rücken eines geflügelten Seeungeheuers die Küste, durch das Feuer ihrer Insel und ihrer Zauberkraft beraubt. Anschließend warnt Melissa eindringlich vor ungezügelten Leidenschaften. Die Hofdamen und die befreiten Liebhaber Alcinas beginnen ein Fest mit Gesang
und Tanz zu Ehren der Großherzogin. Der letzte Tanz ist ein Balletto a cavallo, ein Pferdeballett. Ein Tanz, der von den befreiten Rittern auf dem Vorplatz des Palastes zu Pferd ausgeführt wurde. Kommen wir nun zur Musik von dieser Oper La Liberazione di Ruggero dall'Isola d'Alcina von Francesca Caccini. Wir hören zuerst den ersten Akt und in der Pause zum zweiten werde ich Ihnen weitere Einzelheiten erzählen. Die Solisten sind Michaela Rina, Mezzosopran, als Alcina, Achim Schulz, Tenor, als Ruggero, Sabine Lutzenberger, Mezzosopran, Melissa, Axel Bernage, Mezzosopran, Nunzia, Katheline van Lethem, Sopran, Sirena. Wir hören ferner Matthieu Wein, Tenor, als Neptun und Bernd Oliver Fröhlich, Tenor, als Pastor. Es musiziert das Huelgas-Ensemble unter der Leitung von Paul van Nevel.

0: Liebe Freunde von Radio Opera, das war ein Ausschnitt aus der Oper La Liberazione di Ruggero dall'Isola dal Cima von Giulio Caccini.
1: 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Bis zum nächsten Mal, alles Gute, Ihr Blagoj Apostolov.

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1: Heute Nacht, da ist es nur leicht bewölkt. Die Temperaturen sinken auf 10 bis 7 Grad. Aktuell in Margitzöchheim im Landkreis Würzburg, da hat es noch 14 Grad. Und in Würzburg am Hauptbahnhof haben wir noch knapp 19 Grad. Der Charivari-Wettertrend. Morgen scheint zunächst häufig die Sonne. Ab der zweiten Tageshälfte zieht dann vom Spessart her immer mehr hohe Wolkenfelder zu uns. Gegen Abend fällt dann westlich von Würzburg erster Regen, die Höchstwerte 25 bis 28 Grad. Am Dienstag lockern die Wolken nach einer regnerischen Nacht auf. Von Mittwoch bis Freitag bleibt es unbeständig mit einigen Schauern und höchstens kurzen sonnigen Phasen. Die Temperaturen gehen auf etwa 20 Grad zurück.
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2: Ich bin Joshua Heise. Feuer im Tower. Im Kontrollzentrum des Münchner Flughafens ist nach Medienberichten ein Feuer ausgebrochen. Der Tower wurde geräumt, der Flugbetrieb ist seit kurz nach 8:30 teilweise eingestellt. Die Bundespolizei sprach von einer bislang unklaren Lage. Die Feuerwehr überprüfe die Situation. Die Bundesregierung kann offenbar nicht abschätzen, welche Auswirkungen das geplante Gebäudemodernisierungsgesetz auf den Klimaschutz haben wird. Das zeigt eine Regierungsantwort auf eine Anfrage der Grünen, die den Funke-Zeitungen vorliegt. Eine Bewertung der Klimawirkung des Gesetzes sei erst möglich, wenn es in Kraft getreten sei, heißt es. Laut den Grünen ist das Gesetz verfassungswidrig, weil dadurch bereits erreichte Klimastandards wieder abgesenkt werden würden. In Auebad Schlema im Erzgebirge wird es keinen rechtsextremen Oberbürgermeister geben. Neuer OB wird Markus Hoffmann von der CDU. Nach dem ersten Wahlgang hatte noch Stefan Hartung von den rechtsextremen Freien Sachsen vorne gelegen. Er war jahrelang Funktionär der NPD, heute die Heimat. Sein Traum ist endlich wahr geworden. Tennisspieler Alexander Zverev hat die French Open gewonnen. Der 29-Jährige hat sich im Finale in Paris gegen den Italiener Flavio Cobolli in 5 Sätzen durchgesetzt. Für Zverev ist es der erste Grand-Slam-Titel seiner Karriere. Mehr dazu von Jan-Henner Reitze.
3: Der letzte Deutsche, dem im Einzel ein Sieg bei einem Grand-Slam-Turnier gelungen ist, war Boris Becker. 30 Jahre ist das inzwischen her. Für Zverev ist auch ein kleiner Fluch gebrochen. Seine 3 Grand-Slam-Finals vorher hatte er alle verloren. Diesmal in Paris hat er auch davon profitiert, dass der Weltranglisten-Erste Jannik Sinner früh ausgeschieden ist und der Sieger der vergangenen beiden Jahre Carlos Alcaraz verletzt fehlte.
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1: Was ist los auf den Straßen in Mainfranken? Ja, eine habe ich für euch, die A7 Würzburg Richtung Fulda. Zwischen Bad Kissingen, Obertulba und Bad Brüggener Wildflecken ist der Standstreifen blockiert. Die rechte Spur ebenfalls wegen eines Pannenfahrzeugs. Ja, ansonsten ist es recht ruhig, keine weiteren Störungsmeldungen aktuell. Wenn ihr noch etwas bemerkt, ruft uns kostenfrei an auf unserer Blitz- und Verkehrshotline der 0800 30 80 700 oder schickt uns eine WhatsApp ins Studio. Die Nummer gibt's auf www.meincharivari.de. Oh, yeah.
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1: So ist es. Ich hoffe, ihr hattet ein entspanntes Wochenende, vielleicht auch ein langes Wochenende. Und das lassen wir jetzt richtig schön ausklingen mit Double. Ja, im Hintergrund schon zu hören. The Captain of Her Heart. Ja, und wenn ihr auch noch einen Captain sucht, mit dem ihr eure Freizeit gestalten könnt oder Grüße habt, dann könnt ihr das natürlich in dieser Sendung tun. Immer in den Kuschelklassikern auf Radio Charivari, Sonntag bis Donnerstag.

auf Radio Charivari, eurem Radio von hier. Das war Charlie Puth und One Call Away. Einen Ruf entfernt oder einen Anruf entfernt vielleicht, wer weiß. Ja, also auf jeden Fall keinen Anruf entfernt, weil durchgekommen ist von der Lena die Grüße, denn die Lena möchte ihren Schatz, den Manfred, grüßen. Alle, die sie kennen und das Charivari-Team. Und wenn ihr auch Grüße habt, dann könnt ihr das natürlich machen. Ihr könnt das genauso machen und einfach kostenfrei hier anrufen, die 0800 30 80 700. Oder ihr schickt uns eine WhatsApp, die Nummer gibt's auf www.meincharivari.de und dann kommt das hier genauso an. Und jetzt kommt bei euch an Latricia McNeil und Ain't That Just The Way. Bitteschön.

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8: In der Nacht ist es klar oder nur leicht bewölkt. Die Temperaturen, sie sinken auf 10 bis 7 Grad. Aktuell in Esselbach im Landkreis Main-Spessart, da hat es auch noch 14 Grad. Und in Würzburg am Kongresszentrum haben wir noch 18 Grad. Der Charivari-Wettertrend. Morgen scheint erstmal häufig die Sonne. Ab der zweiten Tageshälfte ziehen vom Spessart her immer mehr hohe Wolkenfelder zu uns. Gegen Abend fällt westlich von Würzburg erster Regen, die Höchstwerte 25 bis 28 Grad. Am Dienstag lockern die Wolken nach einem regnerischen oder einer regnerischen Nacht auf. Von Mittwoch bis Freitag bleibt es unbeständig. Es gibt einige Schauer und höchstens kurze sonnige Phasen. Die Temperaturen gehen dann so um die 20 Grad zurück bzw. pendeln sich da ein.
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8: Gute Nachrichten von den Straßen in Mainfranken. Aktuell keine Störungsmeldung mehr. Ihr habt freie Fahrt. Und wenn ihr noch etwas bemerkt, ihr wisst ja, ruft uns einfach kostenfrei an. Die 0800 30 80 700. 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Mit Tom Böttcher und hier ist Peter Cetera auf Radio Charivari, eurem Radio von hier mit Glory of Love, gefolgt von Marlon Rudette und New Age.

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Cyndi Lauper auf Radio Charivari, eurem Radio von hier. Ja, und vorher gab es Malone Rodette und New Age. Und übrigens, einen Blitzer gibt's, wollte ich euch nochmal sagen, ja. Wir haben da schon den ein oder anderen Anruf gehabt, und zwar Richtung Giebelstadt. Auf Höhe von Klingholz, ja, da werden sie gemacht, die ungeliebten Bilder, da wird gelasert. Schön, ja, also an die Geschwindigkeitsbegrenzung halten, dann passiert da einfach nichts. Ne? Also wie gesagt, ja, Würzburg Richtung Giebelstadt, auf Höhe von Klingholz, da wird gelasert, beziehungsweise ja, die Geschwindigkeit kontrolliert. Wenn ihr noch etwas bemerkt, dann ruft uns einfach kostenfrei an auf unserer Blitz- und Verkehrshotline der 0800 ja, 30 80 700 oder schickt uns einfach eine WhatsApp ins Studio. Die Nummer gibt's auf www.meincharivari.de. Und jetzt kommen wir zu den Rolling Stones hier auf Radio Charivari. Schon zu hören mit Angie. Hier sind sie. Bitteschön.

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16: In der Nacht ist es klar oder nur leicht bewölkt. Die Temperaturen, sie sinken auf 10 bis 7 Grad. Aktuell in Obernbreit im Landkreis Kitzingen, da haben wir noch knapp 15 Grad. Und in Würzburg an der Adalberokirche noch 18 Grad. Der Charivari-Wettertrend. Morgen scheint häufig die Sonne. In der zweiten Tageshälfte ziehen vom Spessart her immer mehr hohe Wolkenfelder zu uns. Gegen Abend fällt westlich von Würzburg erster Regen. Die Höchstwerte 25 bis 28 Grad. Dienstags dann lockern die Wolken nach einer regnerischen Nacht auf. Von Mittwoch bis Freitag bleibt es unbeständig. Es gibt einige Schauer und höchstens kurze sonnige Phasen. Die Temperaturen, die pendeln sich so um die 20 Grad ein.
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18: Ich bin Joshua Heise. Am Münchner Airport ist der Flugbetrieb am Abend vorübergehend eingestellt worden. Grund war Brandgeruch im Tower. Zuvor hatten Medien von einem Brand berichtet. Einige Maschinen wurden umgeleitet. Um 21:45 gab es dann Entwarnung. Der Flugbetrieb wurde wieder aufgenommen. Es kann laut Flughafen aber noch zu Verzögerungen und Einschränkungen kommen. Welche Auswirkungen hat das geplante Gebäudemodernisierungsgesetz auf den Klimaschutz? Das weiß die Bundesregierung laut den Funke-Zeitungen offenbar gar nicht. In einer Regierungsantwort auf eine Anfrage der Grünen heißt es, eine Bewertung der Klimawirkung des Gesetzes sei erst möglich, wenn es in Kraft getreten sei. Die Grünen finden das Gesetz verfassungswidrig, weil dadurch bereits erreichte Standards beim Klimaschutz wieder abgesenkt werden würden. Frauen und Männer sollen für gleiche Arbeit das gleiche Gehalt bekommen. Damit das Realität wird, sollen neue EU-Regeln helfen. Doch die hat Deutschland noch nicht umgesetzt und verstößt damit ab morgen gegen EU-Recht. Ann-Christine Wenzel berichtet aus Brüssel.
9: Deutschland hat auch schon angekündigt, dass die Regeln in den nächsten Monaten angepasst werden sollen. Was sich dann ändern soll? Bewerber sollen früh die Info bekommen, was das Einstiegsgehalt ist. Wer schon einen Job hat, soll erfahren können, was die Kollegen im Durchschnitt verdienen. Und größere Arbeitgeber müssen künftig regelmäßig berichten, wie die Entgeltlücke zwischen Frauen und Männern ist.
18: Weltmeister, Olympiagewinner und jetzt endlich auch Grand-Slam-Sieger. Tennisstar Alexander Zverev hat die French Open gewonnen. Im Finale in Paris setzte sich der 29-Jährige in 5 Sätzen gegen den Italiener Flavio Cobolli durch. Es ist nicht nur sein erster Grand-Slam-Titel, sondern auch der erste für einen deutschen Tennisspieler seit Boris Becker vor 30 Jahren die Australian Open gewonnen hat.
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16: Gute Nachrichten von den Straßen in Mainfranken. Aktuell keine Störungsmeldung. Ihr habt freie Fahrt und wenn ihr etwas bemerkt, ruft uns einfach kostenfrei an auf unserer Blitz- und Verkehrshotline der 0800 30 80 700.
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16: Bis 24 Uhr, das heißt ein Stündchen haben wir noch und das machen wir uns richtig gemütlich. Ihr wisst, ihr könnt die Sendung mitgestalten, wenn ihr jemanden grüßen wollt. Einfach hier kostenfrei anrufen, die 0800 30 80 700 oder eine WhatsApp schreiben. Die Nummer gibt's auf www.meinscharivari.de.

Ja, da segelt er dahin. Rod Stewart und Sailing auf Radio Charivari, eurem Radio von hier. Wir segeln mal zu unserem Kalender. Und heute ist nicht nur ja der 7.6. des Jahres, sondern es ist auch ja der Tag des Hundes. Der Tag des Hundes wurde 2009 vom Verband des Deutschen Hundewesens, VDH, ins Leben gerufen, um auf die Bedeutung des Hundes für unsere Gesellschaft hinzuweisen. An diesem Aktionstag gibt es zahlreiche Veranstaltungen. Naja, ich habe einfach meinen Zweien mal ein paar ganz besondere Leckerlis gegeben. Ja, dann haben wir heute noch den Welterbetag. Der Welterbetag wurde 2005 von der Deutschen UNESCO-Kommission und der UNESCO-Welt Erbestätten Deutschland e.V. initiiert. Der Tag soll die deutschen Welterbestätten und die UNESCO-Idee stärker ins Bewusstsein der Öffentlichkeit rücken. Das habe ich auch noch nicht gewusst. Und Tag des Videorekorders ist heute. Mensch, wer kann sich noch an den Videorekorder erinnern? Ne? Lang, lang ist's her. Der Tag des Videorekorders geht zurück auf Consumer Electronics Show CES am 7. Juni 1975. Da wurde auf dieser Messe zum ersten Mal ein serienreifer Videorekorder vorgestellt. Seit diesem Tag ist der 7. Juni ein inoffizieller Gedenktag für den Videorekorder. Wenn er, also für die, die es noch überlebt haben oder so, ja. Und ja, Tag des Schokoladeneises ist heute. Ja, da, wer kann da schon Nein sagen? Ja, bei den vielen kulinarischen Feiertagen ist auch beim Tag des Schokoladeneises nichts über die Hintergründe dieses Tages bekannt. Am besten feiert man diesen Tag ganz klar, indem man jede Menge Schokoladeneis isst. Aber nicht übertreiben, sonst, ne, sonst ouchen im Bauch, ja. Bis einem der Bauch eben wehtut oder das Gehirn vereist. Also so weit sollte man es nicht kommen lassen, ja. So, und dann haben wir noch Namenstag. Heute. Robin, Jeremias, Roberto, Dita, Valeria, Anita, Jonas, Valerie, Bobby, Gottlieb und Jeremy. Das sind Namenstage heute vom 7. Juni am 158. Tag in der 23. Kalenderwoche und wir haben immer noch Zwilling im Sternzeichen. Und im Ohr haben wir jetzt gleich Alec Benjamin hier auf Radio Charivari mit Let Me Down Slowly.

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14: Heute Nacht ist es klar oder nur leicht bewölkt. Die Temperaturen sinken auf 10 bis 7 Grad. Aktuell in Karsbach im Landkreis Main-Spessart haben wir 14 Grad und in Würzburg am Bürgerbräugelände noch etwas über 17 Grad. Der Charivari-Wettertrend. Morgen scheint häufig zunächst mal die Sonne, aber ab der Mittagszeit ziehen vom Spessart her immer mehr hohe Wolkenfelder zu uns. Gegen Abend fällt westlich von Würzburg erster Regen, die Höchstwerte 25 bis 28 Grad. Am Dienstag lockert die Wolken nach einer regnerischen Nacht auf. Von Mittwoch bis Freitag bleibt es unbeständig mit einigen Schauern und höchstens kurzen sonnigen Phasen. Die Temperaturen gehen zurück auf etwa 20 Grad.
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14: Ein Blick auf die Straßen in Mainfranken und nach wie vor gute Nachrichten. Aktuell keine Störungsmeldung. Ja, ihr habt freie Fahrt und wenn ihr etwas bemerkt, dann ruft uns einfach kostenfrei an auf unserer Blitz- und Verkehrshotline der 0800 30 80 700. Mit Tom Böttcher und hier ist Tanita Tikaram, Twist in My Sobriety.

Tja, das war ein bisschen südländisches Eros Ramazzotti und Emotione per sempre. Ja, und ein Blick auf die Uhr sagt uns, die letzte Viertelstunde ist angebrochen. Ich habe hier gerade noch von der Sonja Grüße. Die möchte ihren Eugen grüßen und ihm eine gute Nacht wünschen. Und eine gute Nacht wünsche ich euch auch, aber nicht ohne euch vorher zu verraten, was es bis Mitternacht noch quasi auf die Ohren gibt. Da haben wir noch The Weeknd featuring Daft Punk mit Feel It Coming, Timmy T mit One More Try und hier ist Joshua Caddy und Jesse auf Radio Charivari. Ja, eine gute Nacht wünsche ich euch auch, habe ich ja schon gesagt. Einen guten Start in die neue Woche. Morgen Abend um 22 Uhr können wir dann mit den Kuschelklassikern den morgigen Tag ausklingen lassen. Würde mich freuen, wenn ihr morgen wieder mit dabei seid. In diesem Sinne, tschüssen.

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15: In der Nacht ist es klar oder nur leicht bewölkt. Die Temperaturen, sie sinken auf 10 bis 7 Grad. Ja, aktuell in Reichenberg im Landkreis Würzburg, da haben wir noch knapp 15 Grad. Und in Würzburg haben wir noch knapp 2 Grad mehr, knapp 17 Grad. Und zwar am Funkhaus in der Semmelstraße. Morgen scheint zunächst häufig die Sonne. Ab der zweiten Tageshälfte, da ziehen vom Spessart her immer mehr hohe Wolkenfelder zu uns. Gegen Abend dann fällt westlich von Würzburg erster Regen. Die Höchstwerte morgen 25 bis 28 Grad. Am Dienstag lockern die Wolken nach einer regnerischen Nacht auf. Und von Mittwoch bis Freitag bleibt es unbeständig mit einigen Schauern und höchstens kurzen sonnigen Phasen. Die Temperaturen, sie gehen um und knapp auf unter 20 Grad zurück.
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16: Ich bin Joshua Heise. Landtagswahlen gibt es in Deutschland gefühlt jedes Jahr, oft auch mehrere. Damit Politiker nicht ständig im Wahlkampfmodus sind, schlägt Bundestagsvizepräsident Nuripur von den Grünen vor, alle Landtagswahlen auf einen Tag zu legen. Die Bundesländer reagieren skeptisch. Ronny Thora berichtet.
9: Mehrere Ministerpräsidenten aus Thüringen, dem Saarland, aus Rheinland-Pfalz und Sachsen fürchten, dass die Landtagswahlen so zu einer Großabstimmung über die Politik der Bundesregierung werden. Das dränge Landespolitik in den Hintergrund. Außerdem fürchten manche Ministerpräsidenten, dass sich die Mehrheiten zwischen den Ländern angleichen würden. Das könne das Gleichgewicht zwischen Bund und Ländern beeinträchtigen.
16: Weil es im Tower des Münchner Flughafens nach Feuer gerochen hat, ist der Flugbetrieb am Abend zwischenzeitlich eingestellt worden. Die Feuerwehr sucht zwar noch nach der Ursache, trotzdem läuft der Flugverkehr langsam wieder an. Nach Angaben des Airports kann es aber noch zu Verzögerungen und Einschränkungen kommen. Damit die Lage in Nahost nicht weiter eskaliert, will US-Präsident Trump Medienberichten zufolge auf Israels Premier Netanyahu einwirken, dass dieser keine Vergeltungsschläge auf den Iran anordnet. Weiter forderte Trump laut Fox News Teheran auf, an den Verhandlungstisch zurückzukehren. Zuvor hatte der Iran erstmals seit 2 Monaten wieder Raketen auf Israel abgefeuert. Nach 3 Tagen Musik, Feiern und Campen ist Rock im Park in Nürnberg am Abend zu Ende gegangen. Gut 80.000 Besucherinnen und Besucher waren täglich auf dem Festivalgelände. Dadurch hatten auch die Rettungssanitäter allerhand zu tun. Rund 1.800 Einsätze gab's, hauptsächlich wegen Kreislaufbeschwerden oder kleineren Verletzungen.
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15: Ich bin Joshua Heise. Am Münchner Airport ist der Flugbetrieb nach einem Feueralarm wieder angelaufen. Zuvor war der Tower wegen Brandgeruchs evakuiert worden. Jetzt ist auch die Ursache klar. Laut einem Sprecher hat ein defektes Bauteil an der Lüftungsanlage den Alarm ausgelöst. Wegen des Vorfalls mussten einige Flüge umgeleitet werden. Wie wirkt sich die Cannabis-Legalisierung auf die Verkehrssicherheit aus? Um das künftig besser beurteilen zu können, sollen schwere Verkehrsunfälle unter Cannabis-Einfluss genauer erfasst werden. Das plant das Bundesverkehrsministerium. Zoe Tassovali berichtet.
16: Bislang lässt sich nur schwer nachvollziehen, welche Rolle Cannabis bei schweren Unfällen tatsächlich spielt. Künftig sollen deshalb THC-Werte aus Polizeikontrollen systematisch in die Unfallstatistik einfließen. So wollen Forscher und Behörden besser verstehen, wer unter Cannabis-Einfluss verunglückt und wo Aufklärung nötig ist.
15: Im Sommer treiben viele Hirten ihre Tiere auf die Weiden im Gebirge. Heuer sind die Gefühle allerdings gemischt. Die Alpwirte haben Angst vor Wolfsrissen. Der Alpwirtschaftliche Verein Allgäu befürchtet deshalb, dass Bauern ihre Tiere nicht mehr auf die Bergweiden treiben wollen. Das hätte auch Folgen für die Artenvielfalt, weil die Weideflächen überwuchert werden könnten. Endlich! Tennisspieler Alexander Zverev hat das Finale der French Open gewonnen. Der 29-Jährige setzte sich in Paris gegen den Italiener Flavio Cobolli in 5 Sätzen durch. Für den Hamburger ist es der erste Grand-Slam-Titel seiner Karriere. Der letzte deutsche Sieger eines Grand-Slam-Turniers war Boris Becker vor 30 Jahren.
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16: Ich bin Joshua Heise. Der Deutsche Gewerkschaftsbund fordert, dass die Betriebsrente für alle Beschäftigten Pflicht wird. Aus der Union kommt dafür Unterstützung. Der Vorsitzende des CDU-Arbeitnehmerflügels Radke hat in den Funke-Zeitungen von einem richtigen Schritt gesprochen. Die Betriebsrente funktioniere zum Beispiel in der Chemieindustrie schon hervorragend. Laut dem DGB haben rund 20 Millionen Beschäftigte in Deutschland keine Betriebsrente. Am Münchner Flughafen läuft der Betrieb nach einem Feueralarm im Tower wieder normal. Wie ein Sprecher mitteilte, hat ein defektes Bauteil an der Lüftungsanlage am Abend den Alarm ausgelöst. Der Tower war daraufhin evakuiert und der Flugbetrieb für rund 2 Stunden gestoppt worden. Einige Flüge mit Ziel München mussten umgeleitet werden. Das defekte Bauteil ist inzwischen ausgetauscht worden. Israel hat nach den iranischen Raketenangriffen die Grenzübergänge in den Gazastreifen geschlossen. Das sei eine Sicherheitsmaßnahme und habe keine Auswirkungen auf die humanitäre Lage in dem Küstengebiet, hieß es in einer Mitteilung. Hilfsorganisationen warnen immer wieder vor der prekären Lage für die rund 2 Millionen Einwohner. Nach 3 Tagen Musik, Feiern und Campen ist Rock im Park in Nürnberg am Abend zu Ende gegangen. Gut 80.000 Besucherinnen und Besucher waren täglich auf dem Festivalgelände. Dadurch hatten auch die Rettungssanitäter allerhand zu tun. Rund 1.800 Einsätze gab's, hauptsächlich wegen Kreislaufbeschwerden oder kleineren Verletzungen. 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